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1: In der Nacht ziehen immer mehr Wolken auf, zunächst bleibt es aber verbreitet trocken. Die Luft kühlt ab auf Werte um 16 Grad in Lonzen und in Alsdorf und auf 11 Grad in Blankenheim und in Amel. Sonnenaufgang am Sonntag um 5.13 Uhr. Mit Sonnenschein geht es auch in den Sonntag. Dazu sind aber auch immer mehr Wolken unterwegs und im Tagesverlauf muss immer wieder mal mit Schauern und Gewittern gerechnet werden. Und die lassen es auch etwas milder werden und die große Hitze verschwinden bei 22 bis 25 Grad. Der Radio 700 Wettertrend zeigt, der Regen kommt in die Region. Am Montag bereits viele Wolken, zwar noch einige Sonnenmomente, aber verbreitet auch Schauer und Gewitter bei 20 bis 23 Grad. Und der Dienstag wird dann ein richtiger Regentag. Schirm nicht vergessen, immer wieder sind auch Blitz und Donner mit dabei bei nur 19 bis 22 Grad.
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2: Ich bin Diana Kramer. Zuletzt nahezu in die Bedeutungslosigkeit abgerutscht, will die FDP unter neuer Führung wieder durchstarten. Der bisherige Vizechef der Liberalen, Wolfgang Kubicki, wurde auf einem Parteitag in Berlin zum neuen Parteichef gewählt. Der 74-Jährige nahm die Wahl an.
3: Ich spüre die Bürde der Erwartungen und ich will versuchen, mit euch allen, mit Ihnen allen, dieser Bürde gerecht zu werden. Die erste Herausforderung ist Sachsen-Anhalt. Und ich werde alles tun, dass diese Wahl für die Freien Demokraten erfolgreich sind, weil wir Deutschland damit beweisen können, die Freien Demokraten sind wieder da.
2: Bis kurz vor der Wahl war Kubicki der einzige Kandidat. Überraschend trat dann die FDP-Europa- und Verteidigungspolitikerin Marie-Agnes Strack-Zimmermann an. Kubicki gewann mit 59%, Strack-Zimmermann kam auf 39%. Der ukrainische Präsident Selenskyj hat die Warnung vor einem neuen massiven russischen Luftangriff wiederholt. Diese Warnung habe Bestand und sie bleibe aktuell, sagte Selenskyj am Abend. Er forderte die Menschen in der Ukraine auf, Luftalarme nicht zu ignorieren. Die Flugabwehr sei zwar in Bereitschaft, Selenskyj räumte allerdings Probleme beim westlichen Nachschub für die Abwehr von ballistischen Raketen und Marschflugkörpern ein. Selten sorgte eine Sperrung einer Autobahn für so viel Aufsehen. Die Brenner-Autobahn im österreichischen Bundesland Tirol war wegen einer Demonstration am Samstag 8 Stunden lang dicht für Autofahrer. Das große Verkehrschaos blieb aber aus. Viele Reisende hatten umgeplant. Mit der Demonstration hatten Anwohner gegen die hohe Verkehrsbelastung auf der Alpenstrecke protestiert. Zum Fußball. Paris Saint-Germain hat die Champions League gewonnen. PSG bezwang im Finale in Budapest den FC Arsenal mit 4:3 im Elfmeterschießen.
4: Der Traum von Kai Havertz und dem FC Arsenal ist geplatzt. Und das, obwohl die Londoner im Finale einen Traumstart erwischten. Schon nach 6 Minuten traf der Nationalspieler zur Führung und Arsenal kontrollierte die Partie über weite Strecken. Nach einer Stunde der Ausgleich für Paris durch einen Strafstoß von Dembélé. Die Entscheidung fiel erst im Elfmeterschießen. Arsenals Eze schoss den Ball weit neben das Tor. Torwart Raya hielt einen Schuss des Parisers Nuno Mendes, aber dann schoss Arsenals Gabriel den Ball an die Latte. Die Entscheidung. Aus London, Philipp Detlefs.
2: Für Paris ist es nach dem letzten Jahr der 2. Titel in der Königsklasse.
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3: In der Nacht ziehen immer mehr Wolken auf, zunächst bleibt es aber verbreitet trocken. Die Luft kühlt ab auf Werte um 16 Grad in Lonzen und in Alsdorf und auf 11 Grad in Blankenheim und in Amel. Sonnenaufgang am Sonntag um 5.13 Uhr. Mit Sonnenschein geht es auch in den Sonntag. Dazu sind aber auch immer mehr Wolken unterwegs und im Tagesverlauf muss immer wieder mal mit Schauern und Gewittern gerechnet werden. Und die lassen es auch etwas milder werden und die große Hitze verschwinden bei 22 bis 25 Grad. Der Radio 700 Wettertrend zeigt, der Regen kommt in die Region. Am Montag bereits viele Wolken, zwar noch einige Sonnenmomente, aber verbreitet auch Schauer und Gewitter bei 20 bis 23 Grad. Und der Dienstag wird dann ein richtiger Regentag. Schirm nicht vergessen, immer wieder sind auch Blitz und Donner mit dabei bei nur 19 bis 22 Grad.
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4: Ich bin Diana Kramer. Bundesforschungsministerin Dorothee Beer rechnet nicht mehr damit, dass die BAföG-Reform, die Union und SPD im Koalitionsvertrag angekündigt hatten, tatsächlich kommt. Es gäbe inzwischen in den Regierungsfraktionen keine Unterstützung mehr für das Vorhaben, sagte Beer den Funke-Zeitungen. Und sie zeigt Verständnis. Wenn Pflegebedürftige sparen sollen und beim Elterngeld gekürzt wird, könne man nicht an anderer Stelle große zusätzliche Leistungen versprechen. Zumal Studierende hierzulande ohne Studiengebühren in einer sehr privilegierten Situation sein, sagte Beer. Es sei kein Drama, neben dem Studium jobben zu gehen. Mit der BAföG-Reform sollten die Wohnkostenpauschale für Studierende, die nicht mehr zu Hause wohnen, und danach der BAföG-Grundbedarf steigen. Hamburg stimmt heute darüber ab, ob sich die Stadt um die Olympischen Spiele bewerben soll. Am Referendum beteiligen kann sich jeder ab 16 Jahren.
5: Bis 18 Uhr können die Bürgerinnen und Bürger abstimmen, ob sie die Olympischen Spiele in Hamburg wollen oder nicht. Ein vorläufiges Ergebnis soll noch am Abend vorliegen. Ende September entscheidet dann der Deutsche Olympische Sportbund, welche Stadt oder Region der deutsche Kandidat für die Spiele wird. Neben Hamburg sind auch Berlin, München und die Rhein-Ruhr-Region im Rennen. 2015 hatte sich in Hamburg bei einem Referendum eine knappe Mehrheit gegen Olympische Spiele in der Hansestadt ausgesprochen. Katrin Luxemburger, Hamburg.
4: Der Protesttag am Brenner gegen die hohe Verkehrsbelastung ist ohne das befürchtete Verkehrschaos zu Ende gegangen, trotz der stundenlangen Sperrung. Am Abend wurde der Alpenpass wieder freigegeben, aber auch danach gab es verhältnismäßig wenig Autoverkehr.
6: Normalerweise passieren jeden Tag zehntausende Fahrzeuge den Brenner. Die Verkehrsexperten gehen davon aus, dass viele Urlauber ihre Reise nach Italien oder von dort zurück wegen der Blockade nur verschoben haben und die Probleme noch kommen könnten. Aus Sicht der Organisatoren der Demonstration gegen die Verkehrsflut am Alpenpass dürfte ihr Protest ein Erfolg gewesen sein. 5000 Menschen demonstrierten auf der Autobahn sehr eindringlich gegen die Umweltbelastungen. Aus Matrei am Brenner, Matthias Röder.
4: Zum Sport. Paris Saint-Germain hat erneut die Fußball-Champions League gewonnen. Der französische Meister setzte sich im Finale in Budapest mit 4:3 im Elfmeterschießen gegen den FC Arsenal durch.
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1: Der Sonntag startet zunächst noch mit Sonnenschein, später ziehen immer mehr Wolken auf und gebietsweise muss mit Schauern und Gewittern gerechnet werden. Die Temperaturen erreichen noch einmal 25 Grad in Eupen und in Stolberg, 22 Grad in St. Vith und in Hellenthal. Am Abend und in der Nacht ist es verbreitet dicht bewölkt, immer wieder regnet es, die Temperaturen gehen auf 16 bis 12 Grad zurück. Am Montag leicht wechselhaft mit viel Sonnenschein, aber auch einzelnen Wolkenfeldern und immer wieder Regenschauern, örtlich auch Gewittern, bei Temperaturen zwischen 20 und 23 Grad.
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2: Ich bin Diana Kramer. Wolfgang Kubicki ist neuer Bundesvorsitzender der FDP. Der 74-Jährige setzte sich beim Parteitag in Berlin in einer Kampfabstimmung gegen die Europapolitikerin Marie-Agnes Strack-Zimmermann durch. Diese kandidierte überraschend gegen ihn. Kubicki erhielt 390 Stimmen, Strack-Zimmermann 259. Kubicki soll die FDP nun aus der zunehmenden Bedeutungslosigkeit herausführen. Auf der dänischen Insel Anholt wurde der Kadaver des verendeten Buckelwals an Land gebracht. Ein Fahrzeug zog ihn mit einem Seil aus dem flachen Wasser auf den Strand. Kommende Woche soll der Kadaver direkt vor Ort untersucht werden.
3: Es war eine mühsame Aktion, denn die Arbeiter am Strand hatten vor allem ein Ziel, dass der Wal heile bleibt. Gar nicht so einfach bei einem so riesigen Tier mitten im Verwesungsprozess. Aber es gelang, unter den Augen von so einigen Schaulustigen. Eine Absperrung soll verhindern, dass sie dem Wal zu nahe kommen. Nun liegt das streng riechende Tier in der Sonne am Strand und das Warten auf die Obduktion hat begonnen. Aus Skandinavien, Julia Weschenbach.
2: Die Internationale Atomenergieorganisation untersucht einen möglichen Drohneneinschlag im russisch besetzten Atomkraftwerk Saporischschja im Südosten der Ukraine. Es wäre laut IAEA der erste Drohnenangriff seit April 2024 auf das Kraftwerksgelände. Die von Moskau eingesetzte Leitung des AKW und auch der Chef des staatlichen russischen Atomkonzerns machen für den Vorfall das ukrainische Militär verantwortlich. Demnach soll eine über ein Glasfaserkabel ferngesteuerte Drohne eingesetzt worden sein. Zum Fußball. Paris Saint-Germain hat seinen Titel verteidigt und zum zweiten Mal die Champions League gewonnen. Der französische Meister setzte sich im Finale von Budapest mit 4:3 im Elfmeterschießen gegen den FC Arsenal um Nationalspieler Kai Havertz durch. Havertz sagte nach dem Spiel bei Sky:
4: Ja, natürlich nicht sehr gut. Klar sind wir hingekommen, das Spiel zu gewinnen. Im Endeffekt ist es so gekommen, wie es gekommen ist, muss man akzeptieren. Nächstes Jahr versuchen wir es erneut.
2: Havertz hatte Arsenal in der 6. Minute in Führung geschossen. In Paris kam es nach dem Sieg von PSG zu Ausschreitungen. Vermummte griffen Einsatzkräfte mit Wurfgeschossen an, die reagierten mit Tränengas. Rund 80 Personen wurden festgenommen.
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1: Ihr Christen glaubt an drei Götter und damit lästert ihr den einen wahren Gott. Diesen Vorwurf hören Christen oft aus dem Mund gläubiger Muslime. Und wenn Christen sich dann verteidigen wollen, geraten sie nicht selten in Erklärungsnot. Zugegeben, es ist schon eine recht komplizierte Angelegenheit. Ein Gott, aber gegenwärtig in drei Personen? Ist das nicht doch irgendwie viel Götterei und damit einem vernünftigen Menschen nicht zumutbar? Wirklich zufriedenstellende Erklärungsmodelle für die christliche Dreieinigkeit Gottes gibt es leider nicht. Manche stellen sie grafisch als Dreieck dar. Je eine Dreieckspitze für Gott Vater, für Gott Sohn und für Gott Heiliger Geist. Andere weisen auf die unterschiedlichen physikalischen Formen des Wassers hin, das sich neben dem flüssigen Wasser sowohl zu Eis als auch zu Wasserdampf verwandeln kann. So begegnet Gott den Menschen als Vater, als Sohn und als Heiliger Geist und bleibt doch dabei ein und derselbe. Jedoch kann und will die Dreieinigkeit Gottes gerade nicht erklärt, sondern glaubend erfahren werden. Der Prophet Jesaja ist hier das beste Beispiel. Der Heilige Geist Gottes öffnet ihm die Augen seines Herzens, so dass er Gott Vater im Tempel sitzen sehen kann, umgeben vom Lob der Engel. Später wird Jesaja durch den Heiligen Geist geleitet, die Geburt von Gottes Sohn Jesus Christus weissagen. Ein Gott in drei Gestalten, für sie und mich zum Heil erschienen. Wer das glaubend begreift, kann nur anbetend in das dreifache Heilig der Engel einstimmen. Heilig, heilig, heilig ist der Herr Zebaoth. Alle Lande sind seiner Ehre voll. Dies ist der Wochenspruch für den Sonntag Trinitatis aus dem Buch des Propheten Jesaja, Kapitel 6, Vers 3. Dies waren Gedanken für diesen Wochenspruch zum Sonntag Trinitatis, verfasst von Angelika Krieser, produziert von Petra Schmid.

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3: Der Sonntag startet zunächst noch mit Sonnenschein, später ziehen immer mehr Wolken auf und gebietsweise muss mit Schauern und Gewittern gerechnet werden. Die Temperaturen erreichen noch einmal 25 Grad in Eupen und in Stolberg, 22 Grad in St. Vith und in Hellenthal. Am Abend und in der Nacht ist es verbreitet dicht bewölkt, immer wieder regnet es, die Temperaturen gehen auf 16 bis 12 Grad zurück. Am Montag leicht wechselhaft mit viel Sonnenschein, aber auch einzelnen Wolkenfeldern und immer wieder Regenschauern, örtlich auch Gewittern, bei Temperaturen zwischen 20 und 23 Grad.
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4: Ich bin Uli Reitinger. Tausende Studenten in Deutschland hatten sich zum kommenden Wintersemester auf mehr BAföG eingestellt. Dazu wird es aber wohl nicht kommen. Forschungsministerin Baer sagte den Funke-Zeitungen, dass sie nicht mehr damit rechne, dass die Reform, die Union und SPD im Koalitionsvertrag angekündigt hatten, tatsächlich kommt.
5: Mit der BAföG-Reform sollten die Wohnkostenpauschale für Studierende, die nicht zu Hause wohnen, und danach der BAföG-Grundbedarf steigen. Noch im April hieß es, die Finanzierung steht. Inzwischen wollen die Regierungsfraktionen das Vorhaben aber nicht mehr unterstützen, sagte Baer, und sie zeigt Verständnis. Wenn Pflegebedürftige sparen sollen und beim Elterngeld gekürzt wird, könne man nicht an anderer Stelle große zusätzliche Leistungen versprechen. Es sei kein Drama, neben dem Studium jobben zu gehen. Diana Kramer, Nachrichtenredaktion.
4: Der Protesttag am Brenner gegen die Verkehrsflut ist ohne das befürchtete Verkehrschaos zu Ende gegangen und das trotz der stundenlangen Sperrung. Seit dem Abend ist der Alpenpass wieder freigegeben, aber auch danach gab es verhältnismäßig und auffallend wenig Autoverkehr.
6: Die Frage ist, wo sind die Urlauber? Am Freitag war es ruhig, gestern während der Sperre war es extrem ruhig. Normalerweise passieren jeden Tag zehntausende Fahrzeuge den Brenner. Die Verkehrsexperten gehen davon aus, dass viele Urlauber ihre Reise nach Italien oder von dort zurück wegen der Blockade nur verschoben haben und die Probleme noch kommen könnten. Aus Sicht der Organisatoren der Demonstration gegen die Verkehrsflut am Alpenpass dürfte ihr Protest ein Erfolg gewesen sein. Aus Matrei am Brenner, Matthias Röder.
4: Nach der Wahl von Wolfgang Kubicki zum neuen Parteichef setzt die FDP heute ihren Bundesparteitag in Berlin mit inhaltlichen Beratungen fort. Den Delegierten liegt ein Leitantrag des Bundesvorstands vor, der einen liberalen Neustart unseres Landes fordert. Enthalten sind viele bekannte Forderungen der FDP, zum Beispiel Bürokratie abbauen, Subventionen radikal kürzen, den Renteneintritt flexibler gestalten und wieder zur Atomenergie zurückzukehren. Zum Fußball. Paris Saint-Germain hat seinen Titel verteidigt und zum zweiten Mal in der Vereinsgeschichte die Champions League gewonnen. Der französische Meister setzte sich im Finale von Budapest gegen den FC Arsenal mit 4:3 im Elfmeterschießen durch. Für Arsenal ging der Traum vom historischen Triumph trotz eines frühen Treffers von Nationalspieler Kai Havertz nicht in Erfüllung.
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1: Zunächst ein Wort aus der Bibel. Wenn ein Baum nach Süden oder nach Norden fällt, an der Stelle, wo der Baum fällt, da muss er liegen bleiben. Prediger 11, Vers 3. Manche behaupten, mit dem Tod ist alles aus. Die Bibel sagt jedoch, dass es nicht so ist. Unser Leben ist ein Fortsetzungsroman. Und die Zeit in dieser Welt ist nur das erste Kapitel.

0: erhielten Archäologen die genauen Formen der Menschen im Augenblick des Todes. Ähnlich wird es sein, wenn wir sterben. Der Tod wird uns in dem Zustand einfrieren, in dem er uns überrascht. Er ist das Ende aller Veränderungen, Möglichkeiten aller Entscheidungen. Das gilt auch für unsere Beziehung zu Jesus Christus, dem Sohn Gottes. In der Geschichte von Lazarus und dem reichen Mann im Lukasevangelium Kapitel 16 macht der Herr Jesus deutlich, dass es nach dem Tod zwei Bestimmungsorte gibt. Einen Ort des Trostes und einen Ort der Qual. An welchem dieser Orte wir die Ewigkeit zubringen werden, können wir nur in diesem Leben entscheiden. Jemand hat einmal gesagt, sobald wir durch das Tor des Todes gegangen sind, können wir nicht einfach unsere Koffer nehmen und den Ort verlassen, weil uns die Unterbringung nicht gefällt. Jesus Christus ist der Weg zu Gott. Wer den Sohn hat, hat das Leben. Wer den Sohn Gottes nicht hat, hat das Leben nicht. So lesen wir es im 1. Johannesbrief, Kapitel 5, Vers 12. Heute ist die Zeit, sich für ihn zu entscheiden. Haben Sie schon alles geregelt? Und vergessen Sie nicht, uns gehört nur dieser Augenblick.
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6: Der Sonntag startet zunächst noch mit Sonnenschein, später ziehen immer mehr Wolken auf und gebietsweise muss mit Schauern und Gewittern gerechnet werden. Die Temperaturen erreichen noch einmal 25 Grad in Eupen und in Stolberg, 22 Grad in St. Vith und in Hellental. Am Abend und in der Nacht ist es verbreitet dicht bewölkt, immer wieder regnet es, die Temperaturen gehen auf 16 bis 12 Grad zurück. Am Montag leicht wechselhaft mit viel Sonnenschein, aber auch einzelnen Wolkenfeldern und immer wieder Regenschauern, örtlich auch Gewittern, bei Temperaturen zwischen 20 und 23 Grad.
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7: Ich bin Uli Reitinger. Das BAföG wird möglicherweise doch nicht erhöht. Forschungsministerin Dorothee Bär rechnet nicht mehr mit einer schnellen Reform der Ausbildungsförderung. Sie habe gehört, dass die Reform von den Regierungsfraktionen nicht mehr unterstützt werde, sagte Bär den Funke-Zeitungen. Die Ministerin zeigte Verständnis dafür. Wenn man einerseits Kürzungen bei Pflegebedürftigen und beim Kindergeld vornehme, könne man nicht andererseits höhere Leistungen versprechen. Im Koalitionsvertrag hatten Union und SPD vereinbart, das BAföG anzuheben. Soll der Zugang zu sozialen Medien für Kinder und Jugendliche reguliert oder ganz verboten werden? Experten des Aktionsrats Bildung haben in der Debatte jetzt Stellung bezogen. Sie sprechen sich für ein Social-Media-Verbot in Grundschulen aus. Laut einem Gutachten des Aktionsrats steigt die Nutzung von Smartphones, Social Media und Social Gaming bereits im Grundschulalter deutlich an.
8: Aufmerksamkeitsstörungen, exzessives Nutzungsverhalten bis hin zu Sucht und Cybermobbing betreffen laut dem Gutachten immer öfter auch schon Grundschulkinder. Das Problem ist aus Sicht der Experten, dass die Informationen nicht mehr über Erwachsene gefiltert, sondern durch Algorithmen gesteuert werden. An kindgerechten Angeboten fehle es dagegen. Der Aktionsrat sieht hier die Schulen in der Pflicht, Kinder früh anzuleiten, sich sicher und verantwortungsvoll im digitalen Raum zu bewegen. Diana Kramer, Nachrichtenredaktion.
7: Einen Tag nach dem Ende der Brennersperre rechnet der österreichische Autofahrerclub ÖAMTC mit starkem Verkehr rund um den Alpenpass. Auch das Land Tirol wies darauf hin, dass der wieder einsetzende Transitverkehr heute zu Problemen auf der meistbefahrenen Nord-Süd-Verbindung der Alpen führen könne. Die achtstündige Sperre des gesamten Brennerkorridors war gestern ohne das befürchtete Verkehrschaos verlaufen. Zum Fußball. Paris Saint-Germain hat die Champions League gewonnen. PSG bezwang im Finale in Budapest den FC Arsenal um Nationalspieler Kai Havertz mit 4:3 im Elfmeterschießen. Havertz zeigte sich trotz seines Führungstreffers bei Sky natürlich geknickt.
9: Nichtsdestotrotz, glaube ich, können wir stolz auf die Saison sein. Wir haben die Meisterschaft gewonnen, aber natürlich so direkt am Spiel ist man dann schon ein bisschen angeschlagen. Ja. Im Endeffekt ist es so gekommen, wie es gekommen ist, muss man akzeptieren. Nächstes Jahr versuchen wir es erneut.
7: Havertz hat keine Zeit, sich lange zu ärgern oder zu trauern. Er stößt am Dienstag in Chicago zur Nationalmannschaft hinzu und startet in die WM-Vorbereitung.
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1: Joseph Gérard wurde am 12. März 1831 in Bussière-Eugène in Frankreich geboren. Er kam mit 13 Jahren in das Knabenseminar und 5 Jahre später in das Priesterseminar in Nancy, wo der junge Priesterkandidat durch seine Frömmigkeit, seine Intelligenz und vor allem durch seinen ansprechenden, liebenswürdigen Charakter auffiel. Vom Heimatpfarrer, einem ehemaligen Afrikamissionar, hatte Joseph eine große Liebe zur Mission eingeimpft bekommen. Von frühester Jugend an war er überzeugt gewesen, dass Gott ihn rief, Missionar zu werden. Sein Herz strömte über von Dankbarkeit für das Geschenk des christlichen Glaubens, und er sehnte sich danach, diesen Schatz, diese kostbare Perle, diesen unermesslichen Reichtum zu kennen und ihn mit anderen zu teilen. Und dieser beständige Eifer für die Verkündigung des Evangeliums formte jedes Stadium seines langen Lebens. Er wollte diese Liebe realisieren durch den Eintritt in die Gemeinschaft der Oblaten von Maria Immaculata in Marseille. Dort machte er seine Profess und begann das Theologiestudium. Als er zum Diakon geweiht worden war, wurde er bereits in die Mission nach Natal in Südafrika gesandt. Er kam im April 1853 an und wurde dort 1 Jahr später zum Priester geweiht. Sofort machte er sich daran, die Sprache und die Gebräuche des Basotho-Volkes kennenzulernen. Er suchte ihre Art zu denken und zu fühlen, ihre Hoffnungen und Wünsche zu verstehen. Er war bemüht, sie im Innersten ihrer Seele zu verstehen, um so dann über die besten Methoden entscheiden zu können, ihnen die gute Nachricht von der Erlösung zu predigen. Pater Gérard und seine Gefährten begannen ihr apostolisches Wirken in der Missionsstation Roma und errichteten im Laufe der Jahre dort 2 weitere Missionsstationen. Seinen Oberen gehorchend ging Pater Gérard mit 45 Jahren in den Norden des Landes, wo er die Missionsstation Santa Monica gründete. In den folgenden 20 Jahren arbeitete er dort unermüdlich, errichtete einen Konvent und eine Schule und baute weitere Missionsstationen in der Umgebung. Mit 67 Jahren wurde er wieder nach Roma im Basutoland als Pfarrer versetzt. Hier blieb er wiederum 20 Jahre lang und übte das Apostolat der Evangelisierung mit ganzer Hingabe aus. Für diese missionarische Aufgabe lebte und starb er 83-jährig am 29. Mai 1914 in Roma im Basutoland. Gott hatte Pater Gérard mit einem langen Leben im apostolischen Dienst gesegnet und ihm die Gnade geschenkt, mehr als ein halbes Jahrhundert lang zu sehen, wie sich die Verkündigung des Evangeliums in Lesotho entfaltete. In Lesotho gibt es einen traditionellen Gruß, Koto Pula Nala, Friede, Regen und Überfluss. Der selige Joseph Gérard muss wohl oft um diese Segnungen gebetet, muss wohl oft diesen Gruß in diesem Land ausgesprochen haben. Er strebte ja immer danach, ein Diener der Versöhnung und des Friedens zu sein. Alles auf Erden wollte er zu Christus führen. Aufgrund seiner Tugenden und Charismen wurde Pater Joseph Gérard von den Basutos schon zu Lebzeiten als Heiliger verehrt. Er hatte unter anderem das Charisma der Prophetie und die Herzenserkenntnis und kannte das Schicksal der Seelen der Verstorbenen im Jenseits. An einem der letzten Tage seines Lebens sagte Pater Joseph Gérard die prophetischen Worte: Das Erbarmen Gottes ist grenzenlos. Er wird sich nicht mit der erreichten kleinen Zahl von Christen im Basutoland zufrieden geben. Und tatsächlich begannen nach seinem Tod die Bekehrungen in erstaunlichem Maße anzusteigen. Pater Gerard freut sich heute gewiss über die Vitalität der Kirche in diesem Land, das er so sehr liebte. Die Bischöfe sind bereits Söhne dieses Landes und die Zahl der Berufungen zum Priestertum und Ordensleben wächst stetig. Wir ernten heute die Früchte, welche die Missionare in den vergangenen Jahrhunderten gesät haben.
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Hallo und herzlich willkommen. Sie hören einen Beitrag der Stiftung Missionswerk Werner Heukelbach zum Thema Glauben und Leben. Räum doch endlich einmal dein Zimmer auf. Kennen Sie diesen Satz? Vielleicht aus Ihrer Jugendzeit oder haben ihn selbst schon oft gesagt? Dabei haben Eltern oft andere Vorstellungen von Ordnung als ihre Kinder. Doch Ordnung ist ein fester Bestandteil unseres Lebens. Es gibt eine Straßenverkehrsordnung, das Ordnungsamt, Ordner im Regal im Büro und Ordner auf den Rängen im Stadion. Ordnung muss sein. Darüber wollen wir heute nachdenken, wenn jemand in unserem Leben aufräumt. Eberhard Dahm hat sich Gedanken gemacht und gleich geht's los. Bleiben Sie dran.

Unsere Welt ist von einer inneren Ordnung getragen. Der Wechsel der Jahreszeiten, die Monate, Wochen und Tage. Die Konstellation von Sonne, Mond und Sternen, die Gezeiten der Meere. Wir haben auch gesellschaftliche Ordnungen. Menschen installieren Ordnungen und Infrastrukturen, damit das Leben besser gelingt. Ordnung macht das Leben in der Regel angenehmer. Das ist eine banale Feststellung. Wir wissen gerne, wo unser Autoschlüssel abgeblieben ist, wenn wir es eilig haben. Es ist aber auch immer wieder so, dass sich Unordnung und Chaos im Leben breit machen. Das gibt es im Leben einzelner Personen oder im gesellschaftlichen Umfeld. In der Bibel wird uns von einer Begebenheit berichtet, in der Jesus Christus in das chaotische Leben eines geächteten und ausgestoßenen Menschen tritt. Der Mensch befindet sich in einem elenden, ja hoffnungslosen Zustand. Er leidet unter einer fremden, unerwünschten Besatzungsmacht in seiner Seele. Ein fremder, böser Geist hat von ihm Besitz ergriffen. Es gibt sie, diese unsichtbaren Mächte, die Dämonen, also Geister, die sich einer Seele bemächtigen. Aber Jesus räumt auf. Nun, der Reihe nach gehen wir durch einen Bibeltext. Was war los? Erstens, die unaufgeräumten Verhältnisse. Jesus war unterwegs mit seinen Freunden, den Jüngern. In Markus Kapitel 5 lesen wir, und sie kamen ans andere Ufer des Sees in das Gebiet der Gadarener. Und als er aus dem Schiff gestiegen war, lief ihm sogleich aus den Gräbern ein Mensch mit einem unreinen Geist entgegen, der seine Wohnung in den Gräbern hatte. Und selbst mit Ketten konnte niemand ihn binden, denn schon oft war er mit Fußfesseln und Ketten gebunden worden, aber die Ketten wurden von ihm zerrissen und die Fußfesseln zerrieben, und niemand konnte ihn bändigen. Und er war alle Zeit, Tag und Nacht, auf den Bergen und in den Gräbern, schrie und schlug sich selbst mit Steinen. In diesem Text sieht man einen leidenden Menschen, dem kein anderer Mensch mehr helfen konnte. Darum wurde er verbannt. Er lebte in den Grüften. Er war nicht zu bändigen. Er machte womöglich die Nacht zum Tag. Er schrie und quälte sich selbst mit Steinen. Das ist alles andere als ein Bild von einem glücklichen Menschen. Physische und psychische Qualen bestimmten sein ganzes Leben. Hoffnung gab es nicht. Befreiung? Fehlanzeige. Ein menschlich gesehen hoffnungsloser Fall. Er hatte unreine Mitbewohner. Sie beherrschten seine Seele. Sie entfesselten ungeheure Kräfte und fügten ihm unendliche Plagen zu. Irgendwann einmal hat er sich den finsteren Mächten geöffnet und sie hatten Besitz von ihm ergriffen. Nun hatte er keine Macht mehr über den Kurs seines Lebens. Aber es kommt zu einer einzigartigen Begegnung. Als er aber Jesus von Ferne sah, lief er und warf sich vor ihm nieder, schrie mit lauter Stimme und sprach, »Jesus, du Sohn Gottes, des Höchsten, was habe ich mit dir zu tun? Ich beschwöre dich bei Gott, dass du mich nicht quälst.« Denn er sprach zu ihm, »Fahre aus dem Menschen aus, du unreiner Geist.« Und er fragte ihn, »Was ist dein Name?« Und er antwortete und sprach, »Legion ist mein Name, denn wir sind viele.« Zweitens, die ohnmächtige Unordnungsmacht. Der Mensch bewegt sich auf Christus zu. Er schreit Jesus an und er distanziert sich von dem Herrn Jesus. »Was habe ich mit dir zu tun?« Er scheint Jesu Macht zu kennen und zu fürchten. Er weiß, wen er da vor sich hat. Die Ordnungsmacht trifft auf die Unordnungsmacht, so möchte ich sie einmal nennen. Diese scheinbar autonomen Rebellen aus dem Jenseits. Allmacht trifft auf Ohnmacht. Eine seltene Begegnung. Denn Jesus sucht die Konfrontation. Er spricht, »Fahre aus dem Menschen, du unreiner Geist!« Jesus fragt nach dem Namen und er wird preisgegeben, Legion. Das heißt, eine ganze Horde von Geistern hat diesen Mann in ihrer Gewalt. Aber ohnmächtig stehen sie vor Jesus Christus. Sie wissen, wen sie vor sich haben. Das wussten viele Menschen damals noch nicht. Sie wissen ganz genau, dass die ewige Qual auf sie wartet. Sie, die diesen armen Mann quälen, werden einst selbst Qualen erleiden. Sie wissen es. Was für ein Anblick, was für eine finstere Szene. Eine Stimme, dann viele Stimmen, ein Mann voller Wunden, voller Auflehnung. Drittens, der totale Untergang. Nun kommt ein unreiner Plan zum Tragen.
und er bat ihn sehr, sie nicht aus dem Land zu verweisen. Es war aber dort an den Bergen eine große Herde Schweine zur Weide. Und die Dämonen baten ihn alle und sprachen, »Schicke uns in die Schweine, damit wir in sie fahren.« Sie wollten in der Region bleiben. Sie machen einen kurzsichtigen Vorschlag, dem Jesus entspricht. Ihre neue Heimat sollen Schweine sein. Für Juden unreine Tiere. Ja, das passt zusammen. Und ihr Wunsch geht in Erfüllung. Jesus gibt grünes Licht. Er wusste, was kommen würde. Und sogleich erlaubte es ihnen Jesus, und die unreinen Geister fuhren aus und fuhren in die Schweine. Und die Herde stürzte sich den Abhang hinunter in den See. Es waren aber etwa 2000, und sie ertranken im See. Die Herde brannte augenblicklich durch, als die unreinen Geister in die Schweine fuhren. Das Chaos endete tödlich. Und den bösen Geistern war ihre Behausung genommen. Was für ein Geschrei muss das gewesen sein. Ein ohrenbetäubender Lärm, als 2000 Schweine schreiend und grunzend in deren Tod stürzen. Das ging unter die Haut. Da stehen einem die Haare zu Berge, bei so viel Chaos auf einmal. Nein, mit solchen Geistern spielt man besser nicht, liebe Hörerinnen, liebe Hörer, denn dass diese Geister auch heute noch ihr Unwesen treiben, ist klar. Aus Gesprächen mit Menschen weiß ich, was da Einzelne für Erfahrungen machen mussten. Auf diese hätten sie gerne verzichtet. In unserer Geschichte hatte der Spuk ein jähes Ende genommen. Die Geister waren weg, die Schweine tot und der Mann war befreit. Jesus beherrschte dieses Chaos und beseitigte es. Was für eine herrliche Erlösung! Ordnung und Ruhe prägten nun das Bild, bis die Botschaft dieser spektakulären Austreibung die Runde machte. Die Schweinehirten aber flohen und verkündeten es in der Stadt und auf dem Land, und sie gingen hinaus, um zu sehen, was da geschehen war. Jetzt wurde erzählt und geschaut und gegafft. Was war da los? Was ist passiert? Fragen über Fragen. Was finden Sie vor? Viertens, die geordneten Verhältnisse. Und sie kamen zu Jesus und sahen den Besessenen, der die Legion gehabt hatte, dasitzen, bekleidet und vernünftig. Und sie fürchteten sich. Und die es gesehen hatten, erzählten ihnen, wie es mit dem Besessenen zugegangen war und von den Schweinen. Es herrscht eine Ordnung, die den Leuten Angst macht. Das Wunder der Befreiung dieses Mannes ist für die Leute unvorstellbar. Er sitzt da, bekleidet und vernünftig. Oft habe ich erlebt, dass Menschen sagen, der ist ein hoffnungsloser Fall. Und wenn sich dann doch etwas im Leben des Betreffenden verändert, erntet man ungläubiges Staunen. Wir sehen, für Jesus gibt es keine hoffnungslosen Fälle. Der Verlust von 2000 Schweinen war gewaltig. Aber die neue Freiheit des geplagten Mannes war unbezahlbar. Die Freude sprang aber nicht über auf die Leute dort. Sie lehnten Christus ab. Obwohl doch klar wurde, wer Jesus Christus ist. Er ist mächtiger als die menschenfeindlichen Mächte der Bosheit. Da begannen sie ihn zu bitten, er möge aus ihrem Gebiet weggehen. Wie reagiert Jesus? Er steigt in das Schiff. Die Menschen wollen keine Predigt von ihm hören. Sie wollen Jesus loswerden. Vielleicht war das ihnen zu krass. Sie wollten vielleicht einen anderen Jesus, einen, der nicht ganz so mächtig und hell erscheint. Sie wollen Jesus und das Wunder der Befreiung nicht feiern. Sie wollen ihn loswerden. Jesus zieht davon, besteigt das Schiff zur Abreise. Fünftens, die Auswirkung der Ordnung. Und als er in das Schiff trat, bat ihn der besessen Gewesene, dass er bei ihm bleiben dürfe. Aber Jesus ließ es ihm nicht zu, sondern sprach zu ihm, »Geh in dein Haus zu den Deinen und verkündige ihnen, welch große Dinge der Herr an dir getan und wie er sich über dich erbarmt hat.« Der Befreite würde gerne bei Jesus bleiben. Das verstehen wir nur zu gut. Warum auch nicht? Bei Jesus ist er sicher. Aber der hat einen anderen Plan. Der Befreite soll den Menschen erzählen, wie Jesus aufgeräumt hat. Welch große Dinge Gott, der Herr, an ihm getan hat. Sind Sie schon ähnlich von Gott berührt und befreit worden? Dann ist es Ihr Auftrag, es anderen zu erzählen. Das muss nicht spektakulär sein. Es muss nur einfach echt sein. Wen der Sohn Jesus Christus frei macht, der ist wirklich frei. Nehmen Sie es für sich in Anspruch, wenn Sie unter Gebundenheiten, unter Einflüssen böser Geister leiden.
Ein Wörtchen von Jesus genügt und alle Mächte, die sich ihm widersetzen, müssen weichen. Der befreite Mann wurde aktiv. Und er ging hin und fing an, im Gebiet der 10 Städte zu verkündigen, welch große Dinge Jesus an ihm getan hatte. Und jedermann verwunderte sich. Wenn Leute von dem berichten, was sie mit Christus erlebt haben, dann hören Menschen hin und denken nach. So war es hier. Die Leute wunderten sich. An den Erlösten sieht man, was Jesus, der Erlöser und Befreier, wirklich kann. Vor einiger Zeit erzählte mir ein Ex-Alkoholiker, wie er und sein Freund sich fast um den Verstand gesoffen hätten. In ihrer Ausweglosigkeit kamen sie auf die Idee, einfach Jesus um Hilfe zu bitten. Gesagt, getan. Sie knieten nieder und baten Jesus, in ihr Leben zu kommen, um zu helfen. Alexander sagte mir, von da an hatte ich keine Probleme mehr mit Alkoholismus. Das kann Jesus tun. Nicht immer wird es so geschehen.

Süchten oder finstere Bindungen, dann beten Sie zu Jesus Christus. Sagen Sie ihm Ihre Not. Sagen Sie ihm, was Sie belastet und bedrückt. Bitten Sie ihn um Hilfe. Suchen Sie die Hilfe bei Christen, die Jesus vertrauen. Gott verspricht uns, wer den Namen des Herrn anruft, wird gerettet werden. Machen Sie einen Anfang. Sprechen Sie einfach mit Jesus Christus über Ihre Not. Er hört Sie, denn in seinem Namen ist Heil.

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20: Der Sonntag startet zunächst noch mit Sonnenschein, später ziehen immer mehr Wolken auf und gebietsweise muss mit Schauern und Gewittern gerechnet werden. Die Temperaturen erreichen noch einmal 25 Grad in Eupen und in Stolberg, 22 Grad in St. Vit und in Hellenthal. Am Abend und in der Nacht ist es verbreitet dicht bewölkt, immer wieder regnet es, die Temperaturen gehen auf 16 bis 12 Grad zurück. Am Montag leicht wechselhaft mit viel Sonnenschein, aber auch einzelnen Wolkenfeldern und immer wieder Regenschauern, örtlich auch Gewittern, bei Temperaturen zwischen 20 und 23 Grad.
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21: Ich bin Uli Reitinger. Tausende Studierende in Deutschland hatten sich zum kommenden Wintersemester auf mehr BAföG eingestellt. Dazu wird es aber wohl nicht kommen. Forschungsministerin Bär sagte den Funke-Zeitungen, dass sie nicht mehr damit rechne, dass die Reform der Ausbildungsförderung, die Union und SPD im Koalitionsvertrag angekündigt hatten, tatsächlich kommt.
22: Mit der BAföG-Reform sollten die Wohnkostenpauschale für Studierende, die nicht zu Hause wohnen, und danach der BAföG-Grundbedarf steigen. Noch im April hieß es, die Finanzierung steht. Inzwischen wollen die Regierungsfraktionen das Vorhaben aber nicht mehr unterstützen, sagte Bär, und sie zeigt Verständnis. Wenn Pflegebedürftige sparen sollen und beim Elterngeld gekürzt wird, könne man nicht an anderer Stelle große zusätzliche Leistungen versprechen. Es sei kein Drama, neben dem Studium jobben zu gehen. Diana Kramer, Nachrichtenredaktion.
21: Einen Tag nach dem Ende der Brennersperre rechnet der österreichische Autofahrerclub ÖAMTC mit starkem Verkehr rund um den Alpenpass. Die 8-stündige Sperre des gesamten Brennerkorridors war gestern ohne Verkehrschaos verlaufen. Viele Autofahrer hielten sich offenbar an den Rat der Polizei, nicht nach Tirol und weiter nach Italien zu fahren. Es wurden nur 219 Lastwagen zurückgewiesen. Der Aktionsrat Bildung hat sich in die Debatte um Social-Media-Beschränkungen für Kinder und Jugendliche eingeschaltet. Er fordert sogar ein Social-Media-Verbot an Grundschulen. Die Gefahren und unerwünschten Nebenwirkungen von Social Media überlagern nach unserer Einschätzung mögliche positive Aspekte im Grundschulalter, heißt es vom Aktionsrat Bildung. Zum Fußball. Paris Saint-Germain hat die Fußball-Champions League gewonnen. PSG bezwang im Finale in Budapest den FC Arsenal mit 4:3 im Elfmeterschießen. Für Paris ist es der zweite Titel in der Königsklasse.
23: Der Traum von Kai Havertz und dem FC Arsenal ist geplatzt. Und das, obwohl die Londoner im Finale einen Traumstart erwischten. Schon nach 6 Minuten traf der Nationalspieler zur Führung und Arsenal kontrollierte die Partie über weite Strecken. Nach einer Stunde der Ausgleich für Paris durch einen Strafstoß von Dembélé. Die Entscheidung fiel erst im Elfmeterschießen. Arsenals Eze schoss den Ball weit neben das Tor. Torwart Raya hielt einen Schuss des Parisers Nuno Mendes, aber dann schoss Arsenals Gabriel den Ball an die Latte. Die Entscheidung. Aus London, Philipp Detlefs.
21: Die Saison im Vereinsfußball ist damit beendet, aber es geht direkt weiter mit der WM-Vorbereitung. Heute Abend trifft die deutsche Nationalmannschaft in einem Testspiel auf Finnland.
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Sonntag, 31. Mai 2026. Die Zeit ist 8 Uhr und 4 Minuten. Ja, und Sie sind natürlich weiterhin eingeschaltet bei Ihrem Sender mit der tanzenden Antenne. Bei Radio 700 auf UKW 90,1, 101,2 und 101,7 Megahertz. Zur letzten Musikantenfrühstück-Ausgabe für den Monat Mai begrüßt der Mikrofon natürlich topfit, wie zu fast jedem Musikantenfrühstück, Ihr Hubert. Und ich wünsche natürlich auch heute viel Spaß, einen guten Empfang und an alle draußen weiten Radioland aus unserem Studio in Büchenbach einen wunderschönen guten Morgen. Und wenn Sie das Ganze nicht klar und deutlich mitbekommen, dann liegt es nicht an uns, es liegt nicht an mir, es liegt an den Unwettern, die in der letzten Nacht hier über Ostbelgien getobt haben. Und auch unsere Gerätschaften sind vor dem Blitz nicht immer geschützt. Unsere Techniker arbeiten fieberhaft daran, um das Ganze wieder in Ordnung zu bringen, dass Sie so schnell wie möglich mit hundertprozentiger Klarheit Radio 700 empfangen können. Ich hoffe, Sie verstehen es, Sie sind uns nicht böse, wir arbeiten dran.

Jawohl, Pum, bis zum letzten Tönchen. Markus Meyer und die Egerländer Rebellen, das war die Morgenlichtpolka um 8 Uhr und 12 Minuten hier im Musikantenfrühstück bei Radio 7. Und ich habe es eben schon angedeutet, eine technische Panne sorgt dafür, dass nicht überall alles so richtig gehört wird, wie es gehört werden soll. Unsere Techniker arbeiten fieberhaft daran, um das Ganze wieder so schnell wie möglich ins richtige Lot zu bringen. Und ich wünsche Ihnen einen wunderschönen guten Morgen. Ich hoffe, Sie haben das Wochenende gut oder den Samstagabend gut verbracht und sind diese Nacht nicht so oft von den Gewittern, die so ziemlich heftig waren, geweckt worden. Und heute haben Sie Ruhe. Genießen Sie den Tag und wenn Sie frühstücken, einen guten Appetit wünsche ich Ihnen. Und was habe ich für Sie dabei? Natürlich Geburtstagsglückwünsche, die es gilt zu füllen. Ein paar Musikwünsche, die noch mit dabei sind. Dann ganz interessante Veranstaltungstipps. Aber erstmal herzlichen Glückwunsch allen Geburtstagskindern der vergangenen Woche und denen des heutigen Tages. Allen Namenstagskindern, da kann ich auch sagen, herzlichen Glückwunsch. Und allen Kranken wünsche ich eine gute und rasche Besserung. Und ich halte die, oder wir vom ganzen Team halten Ihnen die Daumen, dass Sie ganz schnell wieder ganz gesund werden. Und ich halte wirklich die Daumen, dass das Ihnen so schnell wie möglich gelingt. Ja, und heute gehen auch ganz liebe Sonntagsgrüße in alle Krankenhäuser, in alle Senioren- und Pflegeheime und ganz besonders an unseren Nachbarn hier im Seniorenheimhof von Bütchenbach. Und euch wünsche ich einen, was sagen wir mal, einen ruhigen Sonntag. Und was darf nicht fehlen? Die Tradition verlangt es mittlerweile, der Weckruf. Und das muss nicht immer, wie soll ich mal sagen, eine Marschmusikformation sein, wie zum Beispiel so, jetzt bin ich wieder da. Die Tiroler Kaiserjägermusik oder das Rundfunkblasorchester Leipzig. Nein, das kann auch mal eine Blasmusikformation sein, die einen wunderschönen Marsch rausbringt. Wie jetzt zum Beispiel Peter Schadet, seine oberschwäbischen Dorfmusikanten. Hier ist der Steinhauser Festmarsch.

Jawohl, und das waren Peter Schad und seine oberschwäbischen Dorfmusikanten im Doppelpack, hörten Sie diese. Das hier war die Festtagslaune, die Sie live und in Farbe hier erleben konnten. Ja, und das habe ich jetzt noch für Sie, ein paar interessante Veranstaltungstipps. Wenn Sie nicht wissen, was Sie heute machen sollten, dann hätte ich einen Tipp, die Kirmes in Mürlenbach. Und gestern, ich denke mal, dass viele da waren, um die Weißensteiner Sieben zu genießen. Die waren nämlich in Mürlenbach zu Gast. Und wenn Sie gestern nicht da sein konnten, dann am kommenden Sonntag die Kirmes in, da muss ich mein Papierchen mal hervorkramen, die Kirmes in Haperscheid, schöne Seifen, und am kommenden Sonntag ab 11 Uhr der Frühschoppen mit den Weißensteiner Sieben. Und heute in Mürlenbach beginnt der Tag am Vormittag mit einem feierlichen Hochamt auf dem Dorfplatz. Im Anschluss sorgen Musikvereine aus der Region mit Platzkonzerten für kurzweilige Unterhaltung. Der Musik, die Musikerinnen und die Musiker der Spielgemeinschaft Mürlenbach-Densenbach freuen sich auf die zahlreichen Besucherinnen und Besucher, und ein fröhliches Kirmeswochenende soll Musik, voller Musik und Geselligkeit, so soll es heißen. Und dann ist heute noch in Büllingen die Frühlingsharmonie mit dem Königlichen Musikverein Harmonie Büllingen. Das Ganze im funkelnagelneuen Dorfsaal in Büllingen ab 11 Uhr. Und der Gastverein, das sind die Spielgemeinschaft Rocherad Krinkel Twirzfeld. Der Eintritt ist frei, fürs leibliche Wohl ist allerbestens gesorgt. Herzliche Einladung an alle der Musikfreien Harmonie Büllingen. Also wie gesagt, ab 11 Uhr im Dorfsaal in Büllingen. Deshalb ist das für Sie. Der Geburtstagsmarsch von Ernst Mosch und seinen Original-Eger-Ländermusikanten für alle Geburtstagskinder der vergangenen Woche, für die des heutigen Tages, aber heute ganz besonders für Anna-Maria Pistol, für Robert Ort und für Inge Wagner. Und hier aus dem Studio die allerherzlichsten Glückwünsche. Musik.

So, liebe Anna-Maria Pistol aus Dreiborn, ich hoffe, das Ständchen ist auch bei Ihnen angekommen, denn Sie feierten am 28.05. Ihren Geburtstag. Dazu grüßen und gratulieren die Kinder, die Enkelkinder und mit dem dicken Schmatzer, dein Mann Axel. Du hast deine Krankheit fast überwunden. Kopf hoch, wir lieben und brauchen dich, weil du ein wunderbarer Mensch bist. Das hört sich doch wunderbar an. Also, herzlichen Glückwunsch, liebe Anna-Maria Pistol, zu ihrem Geburtstag. Und der Musikwunsch, den kann ich erfüllen, aber nicht von dem Interpreten, nämlich von dem gibt's den gar nicht. Und hier geht's um den böhmischen Traum. Den böhmischen Traum von Ernst Mosch, den gibt's nicht. Stattdessen habe ich den böhmischen Traum rausgesucht von der großen Blasmusikbesetzung der Musikkapelle Wallgau.

Jawohl, ich denke mal, diese Version hörte sich auch ganz gut an. Es müssen ja nicht immer Anton Gelle und die Scherzertaler Blasmusik sein. Nein, wie hier die Musikkapelle Walgau mit der großen Blasmusikbesetzung. Der böhmische Traum, ich kann es nochmal wiederholen, von Ernst Mosch gibt's den nicht. So, jetzt gehen die nächsten Geburtstagsgrüße an Robert Ort. Lieber Robert, Sie feierten am 30.05., also gestern, Ihren 84. Geburtstag. Dazu die allerherzlichsten Glückwünsche und alles erdenklich Gute von Christine, Mattes und Aaron. Und die Musik dazu, hier sind Sie, Michael Klostermann und seine Musikanten. Und Sie wissen, was kommt. Meine Lieblingspolka.

Jawohl, die Gabelon zur Perlen von Michael Klostermann und seinen Musikantum Ardour und 34 Minuten. So, der nächste Musikwunsch mit den Geburtstagsglückwünschen dazu natürlich liegt auf dem Plattenteller. Und hier heißt es, unsere Mutter, Großmutter und Urgroßmutter Inge Wagner hat am 26.05. ihren 83. Geburtstag. Hierzu möchten alle Kinder, Enkel, Urenkel mit dazugehörigen Lebensgefährten und Partnern herzlich gratulieren. Ganz besonders liebe Grüße von den Kleinsten in unserem Team, die Urenkel Mira und Yannick. Und der Musikwunsch, hier ist er. Hier sind die, muss ich mal auf Papierchen schauen, die Rucksackmusikanten Elfforshausen.

Jawohl, und das waren sie, Ernst Mosch und seine Originalstraßenmusikanten. Das waren Pfeffer und Salz. Die kleine Prise, die ihnen fehlt heute, um ihr Süppchen so richtig schmackhaft zu machen. Und das wurde ihnen musikalisch jetzt dazu geliefert. So, jetzt habe ich hier was aufliegen. Nein, ich habe noch gar nichts aufliegen, aber das mache ich jetzt live und in Farbe aus unserem Studio in Wittenbach. So, sie hören uns knistern, sie hören uns knacken, die CD wird eingelegt und dann gehen wir mal auf die Nummer 12 von diesem Tonträger. Hier geht es um den Feuerwehrmarsch und das hat seinen Grund, nämlich die Wache Büllingen, also die Feuerwehrwache Büllingen, sie organisiert am kommenden Sonntag, den 7. Juni, also 7.6. ab 11 Uhr, einen Tag der offenen Tür und das Ganze startet mit einem musikalischen Frühschoppen mit dem Musikverein Hünningen bei Büllingen. Dann gibt es eine Fahrzeugsichtung, Leckeres vom Grill und Showübungen, Ausstellung der Fahrzeuge, Rundfahrten und Hüpfburg. Und hier heißt es zusätzlich, und ich will das mal, wenn ich es denn schaffe, jetzt hier, kommt vorbei und erlebt einen unvergesslichen Tag mit uns. Wir freuen uns auf euch. Herzliche Einladung an alle, die Wache Büllingen der Feuerwehr. Also das ist eine Sache, da muss man unbedingt mitmachen. Am kommenden Sonntag, 7.6. ab 11 Uhr mit einem musikalischen Frühschoppen. So, jetzt hier der Feuerwehrmarsch. Und bleiben Sie angeschaltet. Wir hören uns wieder in der zweiten Stunde. Ich freue mich auf Sie.

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20: Der Sonntag startet zunächst noch mit Sonnenschein, später ziehen immer mehr Wolken auf und gebietsweise muss mit Schauern und Gewittern gerechnet werden. Die Temperaturen erreichen noch einmal 25 Grad in Eupen und in Stolberg, 22 Grad in St. Vith und in Hellenthal. Am Abend und in der Nacht ist es verbreitet dicht bewölkt, immer wieder regnet es, die Temperaturen gehen auf 16 bis 12 Grad zurück. Am Montag leicht wechselhaft mit viel Sonnenschein, aber auch einzelnen Wolkenfeldern und immer wieder Regenschauern, örtlich auch Gewittern, bei Temperaturen zwischen 20 und 23 Grad.
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21: Ich bin Uli Reitinger. Das BAföG wird wohl doch nicht erhöht. Forschungsministerin Bär rechnet zumindest nicht mehr mit einer schnellen Reform der Ausbildungsförderung. Sie habe gehört, dass die Reform von den Regierungsfraktionen nicht mehr unterstützt werde, sagte Bär den Funke-Zeitungen. Man könne nicht einerseits Pflegeleistungen oder das Kindergeld kürzen und beim BAföG dann mehr Geld ausgeben, sagte sie zur Begründung. Soll der Zugang zu sozialen Medien für Kinder und Jugendliche reguliert oder ganz verboten werden? Experten des Aktionsrats Bildung haben in der Debatte jetzt Stellung bezogen. Sie sprechen sich für ein Social-Media-Verbot an Grundschulen aus. Ein Gutachten des Aktionsrats zeigt, dass die Nutzung von Smartphones, Social Media und Social Gaming bereits im Grundschulalter deutlich ansteigt.
22: Die Bildungsforscher warnen vor Gefahren und Nebenwirkungen von Social Media. Aufmerksamkeitsstörungen, exzessives Nutzungsverhalten bis hin zu Sucht und Cybermobbing betreffen laut dem Gutachten immer öfter auch schon Grundschulkinder. Das Problem ist aus Sicht der Experten, dass die Informationen nicht mehr über Erwachsene gefiltert, sondern durch Algorithmen gesteuert werden. An kindgerechten Angeboten fehle es dagegen. Der Aktionsrat sieht hier die Schulen in der Pflicht, Kinder früh anzuleiten, sich sicher und verantwortungsvoll im digitalen Raum zu bewegen. Diana Kramer, Nachrichtenredaktion.
21: Hamburg stimmt heute darüber ab, ob sich die Stadt um die Olympischen Spiele bewerben soll. Am Referendum beteiligen kann sich jeder und jeder ab 16 Jahren.
23: Bis 18 Uhr können die Bürgerinnen und Bürger abstimmen, ob sie die Olympischen Spiele in Hamburg wollen oder nicht. Ein vorläufiges Ergebnis soll noch am Abend vorliegen. Ende September entscheidet dann der Deutsche Olympische Sportbund, welche Stadt oder Region der deutsche Kandidat für die Spiele wird. Neben Hamburg sind auch Berlin, München und die Rhein-Ruhr-Region im Rennen. 2015 hatte sich in Hamburg bei einem Referendum eine knappe Mehrheit gegen Olympische Spiele in der Hansestadt ausgesprochen. Aus Hamburg, Katrin Luxemburger.
21: Und noch zum Fußball. Paris Saint-Germain hat die Champions League gewonnen. Der französische Meister gewann gegen den FC Arsenal mit 4:3 im Elfmeterschießen und verteidigte damit den Titel. Arsenal war zwar durch einen Treffer des deutschen Nationalspielers Havertz früh in Führung gegangen, konnte diese aber nicht halten. Die Londoner haben die Champions League in ihrer Vereinsgeschichte noch nie gewonnen.
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Jawohl, und das war der Startschuss in die zweite Stunde Musikantenfrühstück hier bei Radio 7. Ich hoffe, dass hier in der zweiten Stunde auch der ganze technische Kram ein bisschen besser läuft wie in der ersten. Naja, gehen wir mal ganz optimistisch drauf zu. Das waren Guido Henn und seine goldene Blasmusik. Nein, das war Hens Böhmische Talentschmiede, die Sie hier gehört haben. Und das war Adrenalin. Und ich hoffe, dass Ihr Adrenalinspiegel, weil Sie Radio 7 noch nicht richtig empfangen können, nicht zu hoch ist. Ich bin sicher, der wird wieder gedrosselt, der geht wieder runter. Nämlich unsere Techniker sind fieberhaft dran am Arbeiten, das Ganze wieder ins rechte Lot zu bekommen. In der zweiten Stunde, was habe ich für Sie dabei? Veranstaltungstipps. Und dann habe ich mal ein bisschen musikalisch mit in dem Buchstaben A rumgestöbert, wie gerade eben Adrenalin. Und da hätte ich noch zum Beispiel der Arborblick von Wolfgang Grünbauer oder dann das Allgäuer Lüftchen oder die Allgäuer Luft von Peter Schad und wunderschöne Sachen, die ich für Sie vorbereitet habe. Aber erstmal habe ich für Sie ein kleines Gedicht. Wenn mir mal ein Malheur passiert, wenn mir mal ein Malheur passiert, ich weiß, so bist du sehr gerührt. Du denkst, es wäre doch fatal, passierte dir das auch einmal. Doch weil das böse Schmerzensding zum Glück an dir vorüberging, so ist die Sache andererseits für dich nicht ohne allen Reiz. Du merkst, dass die Bedauerei so eine Art von Wonne sei. Und ich hoffe, die nächste Musik ist auch für Sie von Wonne. Das war übrigens Wilhelm Busch. Und Wilhelm Busch, Heinrich Christian Wilhelm Busch. Da muss ich mal ein bisschen warten, bis meine Klimpermaschine wach geworden ist. So, Heinrich Christian Wilhelm Busch, geboren am 14. April 1832 in Wiedensaal, gestorben am 9. Januar 1908 in Mechtshausen, war einer der einflussreichsten humoristischen Dichter und Zeichner Deutschlands. Zudem war er als von niederländischen Meistern beeinflusster Maler tätig. Und hier für Sie jetzt Peter Schad und seine oberschwäbischen Dorfmusikanten. Wir schnuppern jetzt mal ein bisschen Allgäuer Luft.

Ja, wo Lautbieter schaut, hört das sich nach einem ganz gesunden Lüftchen an, die Allgäuer Luft, wie sagt Peter Schad. Und seine oberschwäbischen Dorfmusikanten Ewitz zu Wolfgang Grünbauer kommen. Hier noch einige Veranstaltungstipps. Eben habe ich es schon angedeutet, heute ab 11 Uhr im funkelnagelneuen Dorfsaal in Büllingen, das Jahreskonzert des Königlichen Musikvereinsharmonie Büllingen unter dem Motto Frühlingsharmonie. Als Gastfreien sind mit dabei die Spielgemeinschaft Rochorath Krinkel-Türzfeld. Der Eintritt ist frei und fürs leibliche Wohl ist mit Flüssig- und Festnahrung allerbestens gesorgt. Herzliche Einladung an alle der Musikverein Harmonie Büllingen. Und dann hätten wir dann die Kirmes in Mörlenbach am heutigen Sonntag. Am Vormittag ein feierliches Hochamt auf dem Dorfplatz. Anschließend sorgen Musikvereine aus der Region mit Platzkonzerten für kurzweilige Unterhaltung. Herzliche Einladung an alle, die Musikerinnen und Musiker der Spielgemeinschaft Mörlenbach-Denzborn. So, und dann hätten wir noch, ja, natürlich am kommenden Sonntag ab 11 Uhr, die Wache Büllingen hat ihren Tag der offenen Tür. Und das ist eine Sache, die sollten Sie auf keinen Fall verpassen. Und verpassen sollten Sie auch nicht jetzt Wolfgang Grünbauer mit seinen Musikanten und mit seinem Blasorchester. Hier ist Marschmusik angesagt, hier ist der Arborblick.

Jawohl, und das war der Abermarsch von Wolfgang Grünbauer um 9 Uhr und 11 Minuten. So, jetzt habe ich schon ein paar interessante Veranstaltungstipps für Sie. Da hätten wir die Gemeinschaftskirmes Haperscheid Schöne Seifen vom 6.6. bis 8.6., also am kommenden Wochenende. Der Samstag, 6. Juni, also 6.6. Kirmesumzüge in den beiden Dörfern. 17:30 Uhr in Haperscheid, 18 Uhr in Schöne Seifen. Ab 21 Uhr Kirmesball mit Melano. Und dann der Sonntag, der 7.6. um 10 Uhr die Heilige Messe und ab 11 Uhr da, jetzt kommt's, die Blasmusik vom Allerfeinsten. Ab 11 Uhr auf dem Frühschoppen mit den Weißensteiner 7. Und dann ab 14 Uhr der Dämmerschoppen mit Fettes C. Montag, der 8.6., 18 Uhr Dämmerschoppen mit Melano. Herzliche Einladung an alle, die Dorfgemeinschaften Herperscheid und Schöne Seifen. So, und dann hätten wir dann am 10.6., und das ist was, das sollten Sie auf keinen Fall verpassen, eine Mordsgaudi im Biergarten in Eichenbach ab 19 Uhr. Und mit dabei sind Blasmusik vom Allerfeinsten mit Polka Plus. Also 10.6., 19 Uhr, der Biergarten in Eichenbach. Und hier jetzt um 9 Uhr und 12 Minuten live und in Farbe aus unserem Studio hier in Büchenbach. Die Bauernkapelle Mindersdorf zu diesem Zeitpunkt unter der Leitung von Uli Bach. Und hier ist die Abendruhe. Es ist noch ein bisschen früh, aber musikalisch haben wir sie schon.

Wunderschöne Klänge im Dreivierteltakt mit der Bauernkapelle Mindersdorf. Da habe ich noch eine Veranstaltung für Sie hier. Und die heißt es, oder das Motto: Blasmusik, Bier und Benefiz. Die junge Einfelländer Blasmusik lädt ein am Mittwoch, den 3.6., also am kommenden Mittwoch ab 19 Uhr in den Dodo-Treff zum Sportplatz 9 in Firmenich. Der Eintritt ist frei. Es ist ein Hutkonzert, also das bedeutet, die stehen da mit dem Hütchen, da müssen sie nicht, aber sie können. Und jeder würde sich darüber freuen, wenn sie da eine Münze oder ein kleines Scheinchen reintun müssen. Benefizkonzert im Dodo Biergarten in Firmenich mit der jungen Eifeländer Blasmusik. Und jetzt hier für Sie noch eine Veranstaltung, das ist der 5. und 6. September. Dann sind oder dann haben oder feiern der Musikverein hier an Morsbach sein 50-jähriges Jubiläum. Also der Musikverein Eifelklänge hier an Morsbach sein 50-jähriges Jubiläum. Und am 9. August habe ich Studiogäste hier. Dann plaudern wir ein bisschen über die 50 Jahre Musikverein hier an Morsbach. Und jetzt plaudern wir nicht. Hier machen wir jetzt Musik. Und die nächste Musik, die ich aufliegen habe, Wolfito Vetter und Deine Blasmusik. Ein musikalischer Gruß an alle, die Annalena heißen. Hier ist die Annalena Polka.

So, ich hoffe, dass alle Annalenas diesen musikalischen Gruß miterleben oder mitgenießen konnten. Jetzt habe ich auch endlich wieder mal den Spruch des Tages. Und der ist von Hermann Hesse. Hermann Karl Hesse, Pseudonym Emil Sinclair, geboren am 2. Juli 1877 in Calw, gestorben am 9. August 1962 in Montagnola in der Schweiz. Er war ein deutsch-schweizerischer Schriftsteller, Dichter und Maler. Und sein Spruch des Tages da lautet: Geduld ist das Schwerste und das Einzige, was zu lernen sich lohnt. Ja, und ich habe gelernt, auf die Knöpfe zu drücken. Das mache ich jetzt. Die Fidelen Nintaler sind angesagt. Hier ist der Amraser Schlossmarsch.

Der Amraser Schlossmarsch von den Fidelen in Talon. So, jetzt habe ich den nächsten Veranstaltungstipps. Unter dem Motto ein musikalischer Familientag für Jung und Alt laden die Eifeler Seniorenbläser am 6. September ein in die Freizeithalle nach Schönberg. Und der Grund ist, der Anlass ist 40-jähriges Jubiläum, also 40 Jahre Seniorenbläser aus der Eifel, ja, und auch Blasmusik vom Allerfeinsten, die geboten wird. Der Tag beginnt mit einer Messe in Schönberg für alle lebenden und verstorbenen Mitglieder der Eifeler Seniorenbläser. Danach spielt der Musikverein Heimat Mackenbach zum Frühschoppen auf. Im Nachmittag folgen dann musikalische Beiträge der Ulfbachtaler Musikanten, dem neuen Musikverein Harmonie Urklang, bestehend aus den ehemaligen Musikvereinen Herresbach, Manderfeld und Schönberg. Und zum Schluss die Grenzland Musikanten. Fürs leibliche Wohl ist allerbestens gesorgt und für die Kinder gibt es einen riesigen Spielplatz, eine Hüpfburg und Schminken ist auch angesagt. Und wer Lust hat zu basteln, der darf auch in die Bastelecke. Herzliche Einladung an alle zum 40-jährigen Jubiläum, die Eifeler Seniorenbläser. So, und dann hätten wir den nächsten Veranstaltungstipp. Da geht es um die Ulfbachtaler Musikanten, die hier in Schönberg mit von der Partie sind. Sie feiern am 19. September ihr 40-jähriges Jubiläum und mit von der Partie oder zu den Gratulanten gehören die Egerländer 6 unter der Leitung von Timo Groß. So, und hier jetzt für Sie der Limburgse Buche Blaskapell, altit hörst du Blasmusik. Und das heißt auf Deutsch, alle Zeit hörst du Blasmusik.

Altit hörste Blossmusik. Das waren sie, die Limburgse Bure Blosskapelle um 9 Uhr und 31 Minuten. So, jetzt habe ich noch einen Veranstaltungstipp, habe ich noch. Und das geht, da geht es um den 11. Oktober, 15 Uhr im Triangel in St. Vith. Gastieren die original jungen Oberkrainer. Wie gesagt, 11. Oktober, 15 Uhr im Triangel. Und dann habe ich am 14.06., also in 14 Tagen, habe ich den Remo Noel hier zu Gast. Dann plaudern wir beide ein bisschen über die jungen Oberkrainer und über das Event denn vom 11. Oktober. Und wir plaudern jetzt nicht, sondern wir lassen plaudern von Hans Griso und seiner Egerländer Kapelle. Hier sind alte Tratschtanten.

So, und da gehen wir mal ganz flink raus aus diesem Lied. Das war das Abendläuten von Ernst Mosch. Ich denke dann mal, dass das an einem anderen Tag nachgeliefert wird. Oder wir versuchen mal ganz einfach wieder mal live und in Farbe aus unserem Studio hier in Bütchenbach. Wir versuchen mal ganz einfach in einem anderen CD-Player. So, schalten wir mal schnell um auf diesen. Und dann holen wir nochmal die Nummer 4 von diesem Tonträger. Und dann versuchen wir es nochmal.

Ernst Mosch mit seinen originalen Egerländer Musikanten als Abendleuten aus dem Jahre 1956. Und wenn man beim Buchstaben A ist, was darf da natürlich nicht fehlen? Ich sage jetzt mit den allerherzlichsten Sonntagsgrüßen nach Langscheid.

Ja, wohl, und das waren sie, die alten Kameraden. Und das war's für heute. Das war das heutige Musikantenfrühstück hier bei Radio 700. Schade für diejenigen, die es nicht mitbekommen haben, nicht ganz oder teilweise nur mitbekommen haben. Und das in schlechter Qualität. Ich habe es eben schon erklärt, der Blitz ist reingegangen in unsere Apparaturen und unsere Techniker sind fieberhaft dran am Arbeiten, um das Ganze wieder so schnell wie möglich ins rechte Lot zu bringen. Ich wünsche Ihnen trotzdem noch viel Spaß und viel Vergnügen jetzt mit Sir Aki Rainen und darüber hinaus mit dem Musikprogramm von Radio 700. Dann wünsche ich Ihnen eine angenehme, nicht allzu stressige, eine erfolgreiche und auf alle Fälle eine gesunde Woche. Zum Schluss habe ich noch Musik für Sie von Wilfried Rösch und seinen böhmischen Freunden. Und wenn sie wirklich heute Abend da sein soll, genießen Sie sie, die Abendsonne. In diesem Sinne, tschüss und auf Wiederhören, bis zum kommenden Sonntag, sagt Ihnen Ihr Hubert.

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18: Der Sonntag startet zunächst noch mit Sonnenschein, später ziehen immer mehr Wolken auf und gebietsweise muss mit Schauern und Gewittern gerechnet werden. Die Temperaturen erreichen noch einmal 25 Grad in Eupen und in Stolberg, 22 Grad in St. Vith und in Hellenthal. Am Abend und in der Nacht ist es verbreitet dicht bewölkt, immer wieder regnet es, die Temperaturen gehen auf 16 bis 12 Grad zurück. Am Montag leicht wechselhaft mit viel Sonnenschein, aber auch einzelnen Wolkenfeldern und immer wieder Regenschauern, örtlich auch Gewittern, bei Temperaturen zwischen 20 und 23 Grad.
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20: Ich bin Uli Reitinger. Forschungsministerin Bär hat die im Koalitionsvertrag verabredete BAföG-Erhöhung abgeschrieben. Sie rechnet nicht mehr mit einer schnellen Reform der Ausbildungsförderung, sagte sie den Funke-Zeitungen. Die Regierungsfraktionen unterstützen die Reform nicht mehr und das kann Bär gut verstehen, denn wenn man bei Pflegebedürftigen oder beim Kindergeld kürze, könne man nicht an anderer Stelle höhere Leistungen versprechen, sagt Bär. Die FDP setzt ihren Bundesparteitag in Berlin heute mit inhaltlichen Beratungen fort. Zum Auftakt des Parteitags gestern hatten die Delegierten den bisherigen Vizechef Wolfgang Kubicki zum neuen Bundesvorsitzenden gewählt. Der 74-Jährige setzte sich gegen Europapolitikerin Marie-Agnes Strack-Zimmermann durch, die überraschend auch angetreten war.
21: Die überraschende Kampfabstimmung zeigte deutlich, die FDP ist gespalten in zwei Lager. Wahlverliererin Strack-Zimmermann bot Kubicki aber ihre Unterstützung an und beide versicherten später, jetzt geht es vor allem darum, die FDP wieder stark zu machen. Heute wollen die Liberalen über die stockenden Reformen sprechen. Sie verlangen wörtlich einen Befreiungsschlag. Die Positionen sind dabei typisch FDP. Bürokratie abbauen, Subventionen kürzen, die Schuldenbremse wieder einhalten und ein einfaches Steuersystem einführen. Ursula Winkler, Nachrichtenredaktion.
20: Bei den Landtagswahlen im Herbst könnte eine Regierungsbildung unter Umständen nur möglich sein, wenn sie von den Linken oder der AfD unterstützt wird. Die Union-Anhänger würden laut einer Umfrage dann am ehesten eine Kooperation der CDU mit den Linken befürworten. 48% der Unionsanhänger antworteten entsprechend. 27% würden das lieber mit der AfD sehen. Und noch zum Sport. Die deutsche Fußballnationalmannschaft will mit einem positiven Gefühl zur WM in die USA fliegen. Beim letzten Testspiel in Deutschland trifft das Team am Abend in Mainz auf Finnland.
22: Die WM-Euphorie ist noch eher verhalten, doch das könnte sich ändern mit einem überzeugenden Sieg gegen Finnland. Auf der anderen Seite, wenn das deutsche Team hier in Mainz patzt, droht ein Stimmungsdämpfer. Bundestrainer Nagelsmann setzt im Sturm auf den Stuttgarter Dennis Undav und lässt erstmals Bayern-Teenager Lennart Karl von Anfang an ran. Das Comeback von Manuel Neuer im Tor verschiebt sich aber, er wird noch geschont. Oliver Baumann startet. Übermorgen beginnt dann das WM-Abenteuer mit dem Flug nach Chicago. Aus Mainz, Thomas Bremser.
20: Anschluss in Mainz ist um 20.45 Uhr, das ZDF überträgt.
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So, da wollen wir mal zum letzten Mal im Wollemonat Mai, Sonntag, 31. Mai des Jahres 2026. Hier ist Ihr Familienradio, Radio 700. Hier ist gefragt, gespielt, unser Kult mit Ihren Grüßen und Wünschen. Und hier ist Eifelbärchen Hacki, einen guten Morgen zusammen. Jawohl. Nach dem Motto frisch, fromm, fröhlich, frei geht's auf in 3 Stunden lang mit Ihren Grüßen und Ihren Wünschen. Jawohl. Schönen Dank erstmal Kollege Hubert für die ersten 2 Stunden Musikantenfrühstück. Jawohl. Dir noch einen schönen Sonntag. Der Jochen hat auch schon Platz genommen im Telefonhäuschen. Jawohl. So. Telefonnummer gebe ich gleich. Jawohl. Unser Kaffermann, der Rainer, ist auch schon mitten dabei. Der ist auch schon am Start, wollte ich sagen. Kaffee mit Spritzer, auch schon da, wunderbar, ja. Und ich hoffe, Sie sind da, Sie und Sie auch, ja. Einige Grüße haben wir schon, da muss ich schon sagen, boah, das ist schon Wahnsinn. Sie haben einen sehr, sehr guten Geschmack, unsere Hörerinnen und Hörer, ja. Und ansonsten schauen wir mal, dass wir die technischen Fehler schnell behoben kriegen auf der Frequenz. Aber das kriegen wir da wohl hin. Unsere Techniker sind im Einsatz. Also, nicht verzagen. Wir geben unser Bestes. Wir starten. Viel Spaß, gute Unterhaltung. Es geht los.

Ich glaube, Sie sind nicht verkehrt verbunden. Für Ihre Grüße und Wünsche unter unserer Hotline der 480105. 480105, die Telefonnummer. Und da sind Sie mit Sicherheit goldrichtig und nicht, wie gerade Peter Alexander gesungen hat, falsch verbunden. Nee, auf keinen Fall. Ansonsten, wenn Sie nicht durchkommen, schicken Sie uns eine E-Mail auf unserer neuen Webseite www.radio700.eu. Dort klicken Sie auf Gefragt gespielt mit Gruß, Wunsch an einem Ersatztitel, schicken das Ganze ab oder wie gesagt, die Hotline, die heiße Nummer unter der 480105. Und dann würde ich sagen, an die Hörer, liebe Hörer.

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Die aktuelle neue Single von Helene Fischer mit 2 Minuten 41. Ja, eine sehr kurze, knackige Nummer. Und der Titel hieß Heute Nacht. Ja, und zwischendurch gibt's noch ein paar Störungen hier. Aber wir arbeiten fieberhaft dran, dass wieder alles in den nächsten Stunden läuft. Wahrscheinlich sogar schon in der kommenden Stunde. Also, toi, toi, toi, unseren lieben Technikern hier vom Sender, die da schon fleißig unterwegs sind. So, jetzt kommen wir zu Ihren Grüßen. Jawohl, und zwar fangen wir an mit einem Wunsch, der hat uns schon Ende April erreicht, ja, und zwar von Axel Pistol. Und er schreibt zum Geburtstag am 28. Mai, dir Anna Maria Pistol, alles Gute. Die Grüße kommen von den Kindern und Enkelkindern und von deinem Mann Axel aus Dreiborn. Und gewünscht haben sie sich den Titel von Achim Reichel. Aloha, hi. Ja, der Schiffsruder-Song, jawohl, der kommt jetzt.

Der Kulthit von Achim Reichel und Aloha He. Jetzt kommen wir auch zu einem schönen Oldie-Klassiker und den hat sich unser Coverman, der Rainer Hartmann, gewünscht. Der wünscht sich nämlich den Titel von Richard Anthony. In der deutschen Version den Titel Verliebt in die eigene Frau. Das ist immer schön, wenn man verliebt in die eigene Frau ist. Ne? Musik aus dem Jahre 1975 kommt jetzt auf uns zu und der Rainer grüßt alle, die mich kennen, sowie meine Freundin Maike. Und dann hat er noch einen Programmhinweis, den hätte ich auch noch gerne durchgegeben. Ab 13 Uhr kommt Kollege Uwe Lorenz vorbei. Und da gibt's noch mehr Erinnerungsstücke, nämlich die Sendung Rendezvous der Erinnerungen von 13 bis um 16 Uhr pünktlich vor dem Heimatexpress.

So kann's gehen. Verliebt in die eigene Frau aus 1975 unter Richard Anthony. Hildegard Meyer ist die Nächste, die sich etwas gewünscht hat. Sie möchte Christine und Erika grüßen mit dem Titel von Don Roland Kaiser. 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

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Roland Kaiser, jawohl. So, wir kommen zum Musikwunsch, zum instrumentalen Musikwunsch von Mario Mais aus Aachen. Und er ist sicher, dass ich ihm da helfen kann. Diesen Titel hat er nämlich gestern nach der 5. Neuvorstellung der Super 20 gehört. Ja, das ist richtig. Da hatte ich dann gespielt vom Orchester Martin Böttcher den Titel Fiesta in Belo Horizonte. Und den hat er sich jetzt gewünscht. Liebe Grüße nach Aachen, liebe Grüße an Mario Mais und noch viel Spaß hier beim weiteren Programm.

Orchester Martin Böttcher und Fiesta in Belo Horizonte. Günther hat uns eine E-Mail geschickt und Günther hat's ganz kurz und knackig. Der schreibt nämlich nur schönen Sonntag ins Studio. Ja, schönen Sonntag zurück, mein lieber Günther. Und er hätte gerne von der Katja Epstein den Titel gehört. Wir leben, wir lieben. Jawohl, diese 2,5 Minuten hören wir mal genau zu im Text von Katja Epstein. Wir leben, wir lieben, was sie denn da so meint.

auch schon ein paar Tage her, dieser Titel hier von der Katja Epstein, Wir leben, wir lieben. Beides findet Anklang, würde ich sagen. Jetzt findet Anklang der nächste Wunsch und der kommt von unserem lieben Michael Gehlen. Der wünscht uns einen schönen Sonntag und er möchte alle Freunde, Verwandte und Bekannte grüßen und ganz besonders sein Baby, sein Butzel Birgit. Und wie immer gibt's natürlich auch heute wieder den Spruch am Sonntag und der lautet: Besondere Menschen erkennst du daran, dass sie in deiner Seele die Sonne scheinen lassen. Und auf die kommt es im Leben an. Und nur auf die. Allen einen relaxten Restsonntag wünscht der Micha mit hier einem schönen, kultigen Instrumentalklassiker von Frank Mills. Und da geht's um den Music Box Dancer. Moment, ich muss mal Klavier aufmachen. Knöchelverzeichnis 1 bis 10 und dann starten wir mal.

Aus dem Jahre 1978, der Music Box Dancer und Frank Mills. Jawohl. So, und beim nächsten Musikwunsch, ja, den haben sich sogar schon zwei Leute gewünscht. Jawohl. Einmal die Rita Emmons-Botz aus Raren. Genau, die wünscht sich nämlich für den heutigen Sonntagmorgen den aktuellen Titel von Ramon Roselli. Küss mich, ja, den gibt's jetzt. Aber nicht nur für unsere liebe Rita, sondern diesen Titel hat sich auch gewünscht Marie-Louise Werner aus Marburg. Und die schickt derweil liebe Grüße zu allen Fans von Ramon Roselli. Und die Marie-Louise freut sich schon auf eine seiner nächsten Auftritte, die sie zusammen mit Sigrid, ihrer besten Freundin, sich anschauen möchte. Wie gesagt, der aktuelle Titel von Ramon Roselli. Hier ist Muah, Küss mich gerne.

Der brandaktuelle Titel von Ramon Roselli, Küss mich, und mit Sicherheit auch als Neuvorstellung schon dran gedacht für die Super 20 in der kommenden Woche am Samstagvormittag. Schauen wir mal, wie sich dieser Titel so entwickelt. Heiko Sander ist an der Reihe und der grüßt aus dem Krankenhaus Cottbus seine Mutter Renate Sander und seinen Sohn Dominik Kurze, welche bei mir den schweren Unterzuckungen der vergangenen Wochen immer mal wieder das Leben gerettet haben, indem sie beispielsweise den Notruf absetzten. Gratulation, darf ich sagen, und beide Daumen hoch. Alle Achtung, so sollte es sein. Und vor allen Dingen, mein lieber Heiko Sander, gute Besserung für die Unterzuckerungen. So muss es heißen, der hat also Unterzucker. So, jetzt komme ich jetzt bin ich dabei. Also bei den Unterzuckungen. Alles Liebe, alles Gute und toi, toi, toi. Und auch allen Kranken, die jetzt gerade zugehören, die ebenfalls im Krankenhaus oder im Spital liegen, auch gute Besserung. Er hat sich einen schönen aktuellen Titel gewünscht. Den gab es natürlich auch schon im Original von Simon Garfunkel. Jetzt haben wir den auch wieder neu bekommen von GK du Dramont mit Elvira Fischer. Der Titel El Condor Pasa. Den hat er sich gewünscht und den werden wir ihm spielen. Und ich hoffe, werte Hörerinnen und Hörern, Ihnen gefällt dieser Titel auch so gut.

Und nochmal toi toi toi und gute Besserung und alles Gute. So, die erste Stunde ist mal wieder vorbei. Jawohl, das war die erste Stunde. Gleich folgt unser Serviceblog. Wir bringen Sie auf Stand der Dinge und danach geht's weiter mit dem zweiten Teil von Gefragt gespielt. Bis gleich.

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15: Heute Mittag wechseln sich Sonnenschein und lockere Wolkenfelder ab. Gegen Abend muss verbreitet wieder mit Schauern und einzelnen Gewittern gerechnet werden. Die Temperaturen liegen noch einmal bei 25 Grad in Raren und in Aachen und bei 22 Grad in Malmedy und in Monschau. Am Abend und in der Nacht verbreitet viele Wolken und immer wieder Regen, dabei Abkühlung auf 16 bis 11 Grad. Der Montag dann auch unbeständig mit Sonne, Wolken und gegen Abend Regen oder Gewittern bei 20 bis 23 Grad.
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17: Ich bin Uli Reitinger. Forschungsministerin Beer rechnet nicht mehr mit einer schnellen Reform der Ausbildungsförderung BAföG. Ihr Ministerium habe alle Weichen gestellt für die Reform und man sei auch im Zeitplan. Aber die Pläne, die im Koalitionsvertrag vereinbart wurden, werden wohl nicht mehr unterstützt von den Regierungsfraktionen, sagte Beer den Zeitungen der Funke-Gruppe. Wenn zum Beispiel in der Pflege und beim Kindergeld gespart werde, könne man an anderer Stelle nicht mehr Geld versprechen, so Beer. Am Morgen nach der Totalsperre der Brennerroute rollt der Verkehr flüssig über die wichtige Alpenverbindung zwischen Deutschland und Italien. Überwachungskameras zeigen teils regen Verkehr. Staus oder Verzögerungen wurden bislang nicht gemeldet.
18: Die Frage ist, wo sind die Urlauber? Am Freitag war es ruhig, gestern während der Sperre war es extrem ruhig. Normalerweise passieren jeden Tag zehntausende Fahrzeuge den Brenner. Die Verkehrsexperten gehen davon aus, dass viele Urlauber ihre Reise nach Italien oder von dort zurück wegen der Blockade nur verschoben haben und die Probleme noch kommen könnten. Aus Sicht der Organisatoren der Demonstration gegen die Verkehrsflut am Alpenpass dürfte ihr Protest ein Erfolg gewesen sein. Aus Matrei am Brenner, Matthias Röder.
17: Der Aktionsrat Bildung hat sich in die Debatte um Social-Media-Beschränkungen für Kinder und Jugendliche eingeschaltet. Er hat ein Gutachten erstellen lassen und fordert jetzt ein Social-Media-Verbot in Grundschulen. Die Gefahren und unerwünschten Nebenwirkungen von Social Media überlagern nach unserer Einschätzung mögliche positive Aspekte im Grundschulalter, heißt es vom Aktionsrat. In Frankreich haben heftige Auseinandersetzungen den Champions-League-Triumph von Paris Saint-Germain überschattet. Das Innenministerium meldete landesweit 416 Festnahmen.
19: Ganz besonders eskalierte die Lage rund um die Pariser Prachtstraße Champs-Élysées. Polizisten setzten Wurfgeschosse und Tränengas gegen Vermummte ein. Die setzten Autos in Brand, errichteten Barrikaden und schossen Feuerwerksraketen durch die Menschenmassen. Auch in vielen weiteren französischen Städten gab es Krawalle und Plünderungen. Die Szenen erinnerten an das vergangene Jahr. Auch da hatten die Pariser das Champions-League-Finale für sich entschieden. Die traurige Bilanz der anschließenden Krawalle: 2 Tote, knapp 200 Verletzte, mehr als 550 Festnahmen und rund 700 Brände. Ursula Winkler, Nachrichtenredaktion.
17: Paris Saint-Germain hatte den FC Arsenal im Champions-League-Finale im Elfmeterschießen besiegt und seinen Titel damit verteidigt.
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Der Kultklassiker von Severin, ja, der Eiffelturm. Damit haben wir begonnen und damit sind wir bei Stunde 2 mit Ihren Grüßen und Ihren Wünschen hier bei Radio 700. Und da geht's weiter mit dem Musikwunsch von Elena Tocciolomondo aus Herzogenrath. Die schickt nämlich liebe Grüße zu ihren Eltern, zu ihrem Freund Fabrizio, die Familien Basili, Castaldo, Grandi, Piedimonte in Aachen und Herzogenrath werden gegrüßt. Außerdem noch Jochen und Haki. Und sie hätten gerne den Wunsch von Nino De Angelo mit der Marina Marx zusammen im Duett Bella Italia e Amore. Und den spielen wir jetzt aber pronto, pronto.

Richtig erfrischend, dieser Titel von Nino D'Angelo und Marina Marx, Bella Italia e Amore. Gleich gibt's den Musikwunsch von unserem lieben Yves Scholzen aus Eupen. Vorher erfüllen wir noch den Musikwunsch von Paul Schroth aus Mechernich. Und der Paul Schroth, der schickt liebe Grüße an die Ilse in Kommern, außerdem zu seiner Frau Gisela, der Willi in Breitenbänden wird gegrüßt, der Marius in Euskirchen, der Paul in Schützendorf und der andere Paul natürlich auch in Roggendorf, sowie seine Arbeitskollegen von Miele in Euskirchen und unser Team. Hey, Joe McKenzie aus 72 ist angesagt jetzt mit Vicky Leandros.

auch schon ein bisschen her, diese Aufnahme 1972 von der Vicky Leandros und Hey Joe McKenzie. Wir kommen zum Wunsch von unserem lieben Yves Scholzen aus Eupen. Der grüßt nämlich seine Frau Nathalie, alle Freunde und Nachbarn, die Kinder, die an diesem Wochenende bei den Großeltern sind. Jawohl, muss ja auch mal sein, ne? Genau. Und er grüßt natürlich unser Team mit einem schönen Titel in der deutschsprachigen Version von Monsieur 100.000 Volt von Monsieur Gilbert Bécaud. Und da geht's um ein bisschen Glück. Ja, und vor allen Dingen um Zärtlichkeit.

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0: Gilbert Becot, ein bisschen Glück und Zärtlichkeit. Ja, der nächste Wunschtitel hier in Gefragt gespielt, der passt auch so richtig schön zur Thematik, nämlich Rudi und Evelyn aus Nideggen, die werden nämlich jetzt gleich zum Simmerater Markt fahren und dort viele Freunde treffen. Vorher allerdings wollten sie bei Radio 700 noch ein wenig Musik bestellen. Sie finden es nämlich schade, dass das Frühlingswetter an diesem Wochenende gar nicht so mitmacht. Und als Musikwunsch hätten sie deshalb den Titel von Howard Carpendale. Der kann nicht passender sein. Schade.
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Unverkennbar Howard Carpendale und der Titel Schade um 11:17 Uhr, um 17 Minuten nach 11 an diesem Sonntag, am letzten Sonntag im Mai. Und Sie sind dabei, jawohl, bei Gefragt gespielt. Und Annette Jakob ist an der Reihe und die Annette Jakob aus Aachen-Forst will ihren Mann Heinz grüßen. Und sie sind alle beide große Schlagerfans und freuen sich auch immer sehr über unser Programm. Sehr schön zu hören. Grüße gehen zu den Kindern, zu den Enkelkindern und zur ganzen Familie, zu den Nachbarn und zu unserem Team. Und als Musikwunsch hätten Sie gerne den aktuellen Titel von Joe Heindle gehört. Und das ist schwer zu erklären. Es kommt nämlich die deutsche Version des Titels Words von F.R. David. Joe Heindle. Schwer.

Der nächste Gruß, der nächste Wunsch. Horst Friedrich aus Sangerhausen ist an der Reihe und er schickt liebe Grüße zu seinen Arbeitskollegen, zu Joachim, Hiltrud, zu Manuela, zu Heiko, zu Matthias, Jürgen, Katrin, sowie zu Jan und Milena und zu seinen Arbeitskolleginnen und Kollegen. Und als Musikwunsch hätte er gerne von Bernhard Brink den Titel Blondes Wunder heißt der Titel ja aus den 80ern von Bernhard Brink.

0: Ja, Musik aus der Zeit, da lag ich auch noch im lockigen Haar. Da war ich noch ein Jüngling im knackigen, goldenen Haar. Da hatte ich nämlich, die Dauerwelle, der Mini-Pli in dieser Zeit. Ja, da kann ich mich noch gut und gerne dran erinnern. So, Uschi Westerburg aus Gmünd schickt liebe Grüße zur Familie Dirks, zu Vera May, zu Anita Klinkhammer, zu Ewald und Irene, zu Adelheid nach Eupen, zu Marion Stolpe nach Einruhr, zu Inge und Matze nach Euskirchen, zu Rainer und Heinrich und zu Dirk und Mike nach Dedenborn. Und die Uschi hätte gerne von Charlene den Titel gehört, Kapitel 1. Ja, das erste Kapitel. Und wenn dann abgeschlossen ist, gibt es vielleicht ein zweites oder drittes oder was. Egal wie auch immer, Charlene.
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Und da haben wir ja schon einige Kapitel jetzt gehört. Charlene und der aktuelle Titel Kapitel 1. José Thelen aus Arme ist an der Reihe und die liebe José, die schickt liebe Grüße zu ihrer Mann hierher, zu ihren Freunden und sie ist froh, dass es ihr wieder besser geht. Wir auch, meine liebe José. Trotzdem weiterhin noch immer gute Besserung. Grüße gehen zu allen Freunden und zu Haki, Julia und Jochen und als Musikwunsch hätte sie gerne den Kultklassiker von der Doris Day. Que sera, sera, whatever will be, will be. Zurück in die Zeit, ins Jahr 1958.

Ja, dann euch allen einen guten Appetit, einen guten Hunger und lasst euch schmecken gleich nach 12 Uhr, wenn ihr dann zum Essen geht. Ja, da kriege ich auch schon langsam wieder ein kleines Hüngerchen zwischendurch, ja. Der nächste Gruß, der nächste Wunsch. Marlies Esser aus Bergheim ist an der Reihe und die Marlies Esser, die gratuliert ihrem Mann Norbert zum 80. Geburtstag. Happy, happy Birthday und wir schließen uns natürlich diesen Grüßen noch an. Der Norbert hatte nämlich am vergangenen Mittwoch gefeiert. Grüße kommen nicht nur von seiner Frau, sondern auch von Ulrich und Melanie, seinen vier Enkeln und von der Hundedame Abby. Sie hoffen, dass er noch lange glücklich und gesund ist. Und passend dazu hat die Marlies Esser sich diesen Titel rausgesucht von der Milva. Da geht's um den Titel Zusammenleben.

Schöner Titel von der Milva, Zusammenleben. Und jetzt gibt's den Wunsch von der Marina Jansen aus Bronsfeld. Und die will sich heute mal wieder einen Wunschtitel bestellen. Und zwar hätte sie gerne das Duett von Florian Silbereisen und Marco Schreitmacher. Und da geht's um den Titel Schutzengel. Liebe Grüße ans gesamte Team. Und hier kommt der Schutzengel für uns alle von Florian Silbereisen und Marco Schreitmacher.

Silbereisen und Markus Schreitmacher mit dem Schutzengel um 11 Uhr und 40 Minuten um 20 vor 12. Und jetzt der nächste Wunsch, der nächste Gruß. Unsere liebe Malise Betz aus Möhringen ist an der Reihe und die liebe Malise schickt nun liebe Grüße zu ihrem Schatz Josef, zu allen Freunden und unser Team wird gegrüßt. Ganz besonders danke, danke, danke, sage ich schon mal im Voraus, Eifelbärchen und Jochen werden gegrüßt mit ihrem Musikwunsch vom Duo Deluxe. Jetzt kommt ganz deluxe Musik auf uns zu, die heißt nämlich Wahnsinn.

Duo Deluxe und Wahnsinn. Irene Reifers aus Heckhuscheid hat heute einen ganz besonderen Gruß, denn Gabriele und Matthias Lehnertz aus Heckhuscheid feiern heute ihre diamantene Hochzeit. Grüße kommen von den vier Töchtern, den vier Schwiegersöhnen, den 10 Enkeln und den 3 Urenkeln. Sie wünschen Ihnen einen ganz, ganz besonders schicken Ehrentag. Alles Liebe und dass Sie der Familie noch lange, lange erhalten bleiben. Musikwunsch hätten Sie gerne, den böhmischen Traum. Und den gibt's jetzt noch. Danach ist die zweite Stunde auch schon wieder vorbei. Wir bringen Sie auf Stand der Dinge mit dem Service. Und danach gibt's schon die dritte und letzte Stunde von Gefragt gespielt. Mal gucken, wie viele Titel wir da noch untergebracht bekommen, weil wir haben wieder mehr.

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15: Heute Mittag wechseln sich Sonnenschein und lockere Wolkenfelder ab. Gegen Abend muss verbreitet wieder mit Schauern und einzelnen Gewittern gerechnet werden. Die Temperaturen liegen noch einmal bei 25 Grad in Raren und in Aachen und bei 22 Grad in Malmedy und in Monschau. Am Abend und in der Nacht verbreitet viele Wolken und immer wieder Regen, dabei Abkühlung auf 16 bis 11 Grad. Der Montag dann auch unbeständig mit Sonne, Wolken und gegen Abend Regen oder Gewittern bei 20 bis 23 Grad.
13: Es ist 5:12 Uhr. 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
16: Ich bin Uli Reitinger. Studentinnen und Studenten können erstmal nicht mit einer BAföG-Erhöhung rechnen. Forschungsministerin Bär sagte den Funke-Zeitungen, dass sie nicht mehr damit rechne, dass die Reform der Ausbildungsförderung tatsächlich kommt. Und das, obwohl Union und SPD die BAföG-Erhöhung im Koalitionsvertrag vereinbart hatten.
17: Mit der BAföG-Reform sollten die Wohnkostenpauschale für Studierende, die nicht zu Hause wohnen und danach der BAföG-Grundbedarf steigen. Noch im April hieß es, die Finanzierung steht. Inzwischen wollen die Regierungsfraktionen das Vorhaben aber nicht mehr unterstützen, sagte Bär, und sie zeigt Verständnis. Wenn Pflegebedürftige sparen sollen und beim Elterngeld gekürzt wird, könne man nicht an anderer Stelle große zusätzliche Leistungen versprechen. Es sei kein Drama, neben dem Studium jobben zu gehen. Diana Kramer, Nachrichtenredaktion.
16: Nach Angaben des Deutschen Richterbundes fehlen in Deutschland 2000 Strafverfolger. In fast allen Bundesländern müssten 3 Ermittler die Arbeit von 4 machen. Dadurch würden sich die Strafverfahren in die Länge ziehen und kleinere Fälle immer öfter vorzeitig eingestellt, heißt es in der Bild am Sonntag. Um den gewaltigen Verfahrensberg in der Strafverfolgung abtragen zu können, brauche es 2000 zusätzliche Ermittler in den Staatsanwaltschaften. Heftige Auseinandersetzungen in Frankreich haben den Champions-League-Triumph von Paris Saint-Germain überschattet. Landesweit wurden laut Innenministerium 416 Menschen festgenommen. Zu Zwischenfällen kam es in rund 15 Städten. Unter anderem gab es Plünderungen in Rennes, Straßburg und Grenoble. Nach Behördenangaben wurden 7 Polizisten verletzt. Und noch zum Sport. Die deutsche Fußballnationalmannschaft will mit einem positiven Gefühl zur WM in die USA fliegen. Beim letzten Testspiel in Deutschland trifft das Team am Abend in Mainz auf Finnland.
18: Die WM-Euphorie ist noch eher verhalten, doch das könnte sich ändern mit einem überzeugenden Sieg gegen Finnland. Auf der anderen Seite, wenn das deutsche Team hier in Mainz patzt, droht ein Stimmungsdämpfer. Bundestrainer Nagelsmann setzt im Sturm auf den Stuttgarter Dennis Undav und lässt erstmals Bayern-Teenager Lennart Karl von Anfang an ran. Das Comeback von Manuel Neuer im Tor verschiebt sich aber, er wird noch geschont. Oliver Baumann startet. Übermorgen beginnt dann das WM-Abenteuer mit dem Flug nach Chicago. Aus Mainz, Thomas Bremser.
16: Anstoß in Mainz ist um 20.45 Uhr, das ZDF überträgt.
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Mick McKenzie aus den 70ern mit Juanita in der deutschen Version und damit Mahlzeit, guten Appetit um 12 und 2 Minuten hier zur letzten Runde. Ja, gefragt gespielt mit ihren Grüßen und Wünschen. Laurent Niesen aus Eupen, der schickt nun liebe Grüße zu seiner Familie, zu seiner Lilo nach Rabotrath, zum Pierre nach Weißmes, zum Robert nach Astenet sowie Wolfgang in Aachen wird ebenfalls gegrüßt und die gehen heute noch zum Eupen Musikmarathon. Viel, viel Spaß. Aber der Regenschirm bitte nicht vergessen, man weiß es ja mal nie. Er hat einen Musikwunsch, den Hacki sicher gut zu finden weiß und bei dem mit Sicherheit auch Kopfkino garantiert sein dürfte. Ja, und er hat sich nämlich den Titel von der Pepe Lienhardts Band gewünscht, nicht die Swiss Lady. Jetzt kommt's drauf an. Jetzt geht's nämlich um den Piccolo-Mann, den ganz kleinen Piccolo-Man, die Pepe Lienhardt Band.

frei nach dem Motto, so kann man auch mit kleinen Sachen unseren Hörern und dem Moderator eine Freude machen. Jawohl, der Piccolo-Man aus der Schweiz von der Pepe Lienhardt-Band, ganz genau. Der nächste Gruß, der nächste Wunsch. Luc aus den Niederlanden ist an der Reihe und der spielt heute drinnen Karten, denn es ist nicht wettersicher genug, um draußen zu spielen. Der Luc, der grüßt seine Frau, sein Marlenken, Harry, Roger und Pitt und von Smokey hätte er gerne den Titel gehört, You're So Different Tonight.

0: Unverkennbar Smokey und You're So Different Tonight. Wolfgang Schüssler und seine Frau Marianne aus Aachen, die möchten sich auf diesem Weg bei ihrem Freund Horst Keller bedanken, der gestern mit ihnen in einem Tag, das soll man sich mal vorstellen, die neue Küche eingebaut hat und außer einem Essen kein Gehalt und Lohn dafür haben möchte. Das gibt es heute nur noch sehr, sehr selten. Und Wolfgang Schüssler schreibt, die Küche ist sehr, sehr schön geworden. Sie wollen uns auch ein paar Bilder schicken, damit wir uns auch mal ein Urteil darüber erlauben können. Und als Musikwunsch passenderweise von Uwe Busse, Horst ist ein Held. Ganz speziell für Horst Keller.
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Uwe Busse, Horst ist ein Held und nicht nur der Horst ist ein Held. Ich will hoffen, auch unsere zwei Technikhelden kriegen das ganze technische Problem ebenfalls in den Griff. Grüße jetzt mal ganz herzlich Tobi und Roman, die alles erdenklich Mögliche tun, um die technischen Störungen zu beseitigen. Raphael Bongartz aus Bütchenbach, der grüßt nämlich seine Eltern und unser Team und auch der Raphael Bongartz, der hofft, dass die technischen Probleme bald wieder weg sind und wünscht sich passend dazu den Song von Udo Jürgens aus dem Jahre 1986. Und da geht's um, na was wohl, ums? Jawohl, ums Radio.

Natürlich Radio 700, was dann auch sonst. Udo Jürgens war das. Hans-Peter Preising aus Altenhofen ist heute auch wieder mit dabei und er hat sich einen besonderen Musikwunsch ausgesucht. Er würde nämlich gerne von Karel Gott den Titel 1000 Türme deiner Stadt hören. Diesen Titel, den hat aber Radio 700 bisher jedenfalls, so schreibt er, noch nicht gehört. Er grüßt alle Schlagerfreunde und besonders Charlie in Altenhofen wird gegrüßt und Peter in Herzogenrath. Ja, wir haben rausgesucht diesen Titel, die 1000 Türme deiner Stadt, so heißt der Titel und hier ist Karel Gott.

0: göttliche Stimme aus Prag, die tausend Türme deiner Stadt von Karl Gott. Werner Kiekhövel ist an der Reihe. Kurz und knackig hat er sich einen Musiktitel gewünscht, und zwar den Titel von Freddie Quinn. Und da geht es um 100 Mann und einen Befehl. Heute an einem etwas kühleren Tag schreibt er beste Grüße an alle Hörer im Verbreitungsgebiet von 700. Und wie gesagt, danke schon mal vorab für die Musikwunscherfüllung und schöne Grüße vom Werner aus Duisburg. Und ich wünsche euch noch eine schöne, kurzweilige, chillige Woche. Naja, die Nachbarn in Deutschland, die haben ja am Donnerstag wieder Feiertag. Aber wir in Belgien, wir dürfen arbeiten. Ist egal, es geht immer weniger.
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Ja, da sind wir dabei, das ist prima, ne? Freddy Quinn und 100 Mann und ein Befehl. Marianne Brandenburger ist an der Reihe und die Marianne Brandenburger schreibt: Guten Morgen, Hacki, ich möchte zwei Personen heute zum Geburtstag gratulieren. Am Donnerstag hatte Anke Haug aus Renningen Geburtstag und gestern mein Sohn Jens. Happy, happy Birthday. Und wir vom Fanclub von den Stimmen der Berge gratulieren beiden recht herzlich zum Geburtstag und wünschen weiterhin natürlich alles Liebe und Gute. Mit diesem Musikwunsch von den Stimmen der Berge, und da geht es um den lockig-flockigen Titel Wochenend und Sonnenschein. Oh.

Ja, das war die Version der Stimmen der Berge mit Wochenend und Sonnenschein. Ja, Wochenende haben wir ja, ne? Aber mit dem Sonnenschein, naja, hin und wieder mal, jawohl. Aber es ist wie es ist. So, dann haben wir jetzt die Mail von Christine Ort-Rosenbaum. Da steht Folgendes drauf. Alles Gute zum 84. Geburtstag von Robert Ort am 30. Mai von Christine, Mattes und Aaron. Ich hoffe, die Grüße sind noch angekommen zum 84. Geburtstag. Und was hat die Christine Ort-Rosenbaum sich gewünscht? Jawohl, Perlen voller Musik, ganz besonders die Gablunzer Perlen, die Polka von Ernst Mosch.

Soweit die Gablunzer Perlen von Ernst Mosch. Und volkstümlich geht's jetzt auch weiter mit dem Wunsch von der Rita Leuter. Sie wünscht sich nämlich von Rudi Giovannini einen Titel für ihre Mutter Margarete Klinkermann aus Brunsfeld sowie für Martina Jansen und Petra Lenzen. Und wir haben uns ausgesucht von Rudi Giovannini im schönen Südtirol. Musik.

Das schöne Südtirol wurde von Rudi Giovannini besungen. Die Dahlbrüder Rainer und Reinig Bongertz aus Dedenborn, die schicken liebe Grüße an ihre Familie. Ewald und Irene werden gegrüßt, Dirk und Mike Masotko, Wolfgang und Marlies Jaschkowitz, Marion Stolpe, Uschi Westerburg und alle üblich Verdächtigen. Und die machen sich gerade so langsam, aber sicher auf dem Weg zum Branschen nach Simonskall. Und da haben sie einen passenden Musikwunsch rausgesucht, nämlich von Peter Cornelius, und da geht's ums Kaffeehaus.

Salvatore Adamo, es geht eine Träne auf Reisen in der original französischen Version. Ja, und ich gehe jetzt auch so langsam mal auf Reisen, denn ich verlasse hier das Studio. Ich danke allen Beteiligten am Zusammenstellen dieser Sendung. Natürlich auch dankenswerterweise an Kollege Jochen im Telefonhäuschen, an unsere lieben Hörerinnen und Hörer. Verweise jetzt aufs nächste Programm. Kollege Uwe Lorenz steht und sitzt schon in den Startlöchern mit seinem Rendezvous der Erinnerungen. Und da werden auch viele Erinnerungen wach. Ihnen wünsche ich noch einen schönen, entspannten Sonntag, Mittag, Nachmittag und Abend. Und wenn Sie mögen, heute Abend bin ich in der Wiederholung nochmal drin mit der Super 20. Ansonsten zu einer frischen neuen Ausgabe kommenden Samstag. Da hören wir uns dann wieder zwischen 10 und 12 Uhr hier. Gleiche Stelle, gleiche Welle. In diesem Sinne, einen schönen Tag noch. Tschüss.

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11: Heute Mittag wechseln sich Sonnenschein und lockere Wolkenfelder ab. Gegen Abend muss verbreitet wieder mit Schauern und einzelnen Gewittern gerechnet werden. Die Temperaturen liegen noch einmal bei 25 Grad in Raren und in Aachen und bei 22 Grad in Malmedy und in Monschau. Am Abend und in der Nacht verbreitet viele Wolken und immer wieder Regen, dabei Abkühlung auf 16 bis 11 Grad. Der Montag dann auch unbeständig mit Sonne, Wolken und gegen Abend Regen oder Gewittern bei 20 bis 23 Grad.
9: Es ist 5 vor 1. 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
12: Ich bin Uli Reitinger. Nach Angaben des Richterbundes fehlen in Deutschland 2000 Strafverfolger. In fast allen Bundesländern müssen 3 Ermittler die Arbeit von 4 tun, sodass Strafverfahren immer länger dauern und kleinere Fälle immer öfter vorzeitig eingestellt werden. Das sagt Verbandsgeschäftsführer Sven Rebehn der Bild am Sonntag.
13: Viel zu wenig Personal für viel zu viele Verfahren. Der Richterbund wartet auf die angekündigte Personaloffensive und fordert klare Beschlüsse noch vor der Sommerpause. Schon vor einem knappen Jahr hatte Justizministerin Hubich den Ländern rund 500 Millionen Euro in den nächsten 4 Jahren versprochen, um neue Stellen zu schaffen und für die Digitalisierung in der Justiz. Aber Bund und Länder streiten sich weiter um Geld. Ursula Winkler, Nachrichtenredaktion.
12: Das BAföG wird wohl doch nicht erhöht. Forschungsministerin Bär rechnet zumindest nicht mehr mit einer schnellen Reform der Ausbildungsförderung. Sie habe gehört, dass die Reform von den Regierungsfraktionen nicht mehr unterstützt werde, sagte Bär den Funke-Zeitungen. Man könne nicht einerseits Pflegeleistungen oder das Kindergeld kürzen und beim BAföG dann mehr Geld ausgeben, sagte sie zur Begründung. Die Hamburgerinnen und Hamburger stimmen heute über eine mögliche Bewerbung der Hansestadt um die Olympischen Spiele 2036, 2040 und 2044 ab. 1,3 Millionen Menschen ab 16 sind zur Abstimmung aufgerufen. Es geht darum, ob Hamburg sich weiter bemühen soll, Kandidat für eine deutsche Olympiabewerbung zu werden.
14: Bis 18 Uhr können die Bürgerinnen und Bürger abstimmen, ob sie die Olympischen Spiele in Hamburg wollen oder nicht. Ein vorläufiges Ergebnis soll noch am Abend vorliegen. Ende September entscheidet dann der Deutsche Olympische Sportbund, welche Stadt oder Region der deutsche Kandidat für die Spiele wird. Neben Hamburg sind auch Berlin, München und die Rhein-Ruhr-Region im Rennen. 2015 hatte sich in Hamburg bei einem Referendum eine knappe Mehrheit gegen Olympische Spiele in der Hansestadt ausgesprochen. Aus Hamburg, Katrin Luxemburger.
12: Das Comeback von Adi Hütter beim Fußball-Bundesligisten Eintracht Frankfurt ist perfekt. 5 Jahre nach seinem freiwilligen Abschied heuert der Österreicher zum zweiten Mal als Trainer bei der Eintracht an. Er erhält einen Vertrag bis zum 30. Juni 2029. Hütter tritt die Nachfolge von Albert Riera an, von dem sich die Frankfurter nach noch nicht einmal 4 Monaten getrennt hatten.
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im wahrsten Sinne des Wortes herzlich willkommen zum Rendezvous der Erinnerungen hier bei Radio 700 mit Uwe Lorenz am Mikrofon und bemerkenswertem vergangener Jahre in Wort und Musik. Das war Angela Wiedel mit der musikalischen, diesmal etwas volkstümlichen Begrüßung zu unserer Sendung. Ja, volkstümlich, da bin ich eigentlich beim Thema. Volkstümlich ist er auch, obwohl er eigentlich mit volkstümlicher Musik überhaupt nichts zu tun hat. Udo Lindenberg, immerhin ist er ja 80 Jahre alt geworden am 17. Mai und er hat ja neben vielen schönen Balladen Rockmusik gemacht und Pop und alles das, was ins Ohr geht. Und ich habe ihn jetzt in kleine Erinnerung an diesen Künstler einen Titel mitgebracht, Airport. Sie kennen den Titel vielleicht, eine schöne Ballade. Und ich fand, zum 80. sollten wir ihm gratulieren, unserem Udo Lindenberg. Hier ist er.

Die 90er ließen grüßen mit Milli Vanilli, Girl, I'm Gonna Miss You. Ja, die beiden konnten zwar auftreten, aber nicht singen. Sie hatten ja damals diesen großen Skandal um Frank Farian, der ja für sie gesungen hatte. Und ja, die beiden waren also gecastet, wie man heute so schön sagt. Ja, Kabarett, meine Damen und Herren, das ist ja immer Thema bei uns im Rendezvous der Erinnerungen. Wir haben ja auch Wortbeiträge drin und diesmal haben wir einen Mann, der auf der Bühne sehr erfolgreich war, als einer der ersten Comedy-Stars der Region, würde ich mal so sagen, oder früher hätte man jetzt gesagt Vortragskünstler, Rüdiger Hoffmann. Und er beschreibt ein Problem, das durchaus aktuell ist. Er sucht eine Wohnung.

Ja, hallo erstmal. Mir geht's ziemlich prima. Nee, weil ich habe jetzt endlich eine Wohnung gefunden. Ja gut, Wohnung ist jetzt vielleicht noch ein bisschen übertrieben. Meine, klar, am Anfang hatte ich natürlich auch ziemlich überzogene Vorstellungen. Ja, aber davon muss man sich dann halt verabschieden. Meine, klar, fließend Wasser wäre schön gewesen. Oder eine Steckdose. Aber meine muss ja nicht sein. Nee, aber ich muss wirklich sagen, ich bin voll zufrieden. Die erste Wohnung, für die ich mich beworben hatte, vor einem Dreivierteljahr, ich war natürlich schon ein bisschen komfortabler. Zwei Zimmer, Küche, Bad, 35 Quadratmeter. Blick auf so eine Verkehrsinsel. Herrlich. Bin sogar in die engere Wahl gekommen, also unter die letzten 80 Bewerber. Aber irgendwie muss ich dann doch wohl einen ziemlich schlechten Eindruck auf die Vermieterin gemacht haben. Meine, okay, mein Konfirmationsanzug saß vielleicht ein bisschen knapp. Und mit den Pralinen, ich konnte nicht wissen, dass sie Diabetikerin war. Naja. Ja, und als ich dann alles auf eine Karte setzte und behauptete, ich hätte ein Faible für ältere Damen, da sagte sie entrüstet, sie wäre erst 75 und ich könne jetzt gehen. Ich meine, die Bedingungen wären echt gut gewesen, nur 980 Mark kalt, 5 Monatsmieten Kaution, 3 Monatsmieten Maklerprovision und einmal am Tag mit Struppi Gassi gehen. Ja, über den nächsten Vermieter informierte ich mich natürlich schon ein bisschen besser. Sehr konservativer Typ, sehr, sehr konservativer Typ. Hab mir dann von einem Bekannten so Bundeswehrklamotten ausgeliehen. So, Springerstiefel, nee, den Nacken ausrasiert und wollte jetzt bei ihm als Einzelkämpfer Eindruck schinden. Pünktlich zum vereinbarten Vorstellungstermin hangelte ich mich also an der Dachrinne entlang, über den Fenstersims, direkt in sein Wohnzimmer. Leider hatte ich mich in der Hausnummer geirrt und als ich am nächsten Morgen aus der U-Haft entlassen wurde, war die Wohnung bereits vergeben. Naja, in dieser Weise setze ich meine Wohnungssuche fort. Ich habe wirklich alles probiert. Ich wollte die Mitarbeiterin vom Anzeigenteil bestechen, wollte sie zum Essen einladen, aber keine Chance. Sie war schon für Monate im Voraus ausgebucht. Naja, ja, und jetzt habe ich halt diese ehemalige Speisekammer genommen. 3 Quadratmeter. Für 150 Mark, also pro Quadratmeter. Ja gut, dann allerdings inklusive aller Nebenkosten, obwohl also eine Heizung ist eigentlich eh nicht drin und elektrisches Licht gibt's eigentlich auch nur indirekt. Ich habe da so eine kleine Milchglasscheibe in der Tür und wenn in der Küche das Licht brennt, dann... Ja. Nee, aber ansonsten muss ich wirklich sagen, bin ich voll zufrieden. Mit den Vermietern verstehe ich mich auch gut. Darf ihre Toilette benutzen. Einmal am Tag. Ja, dafür habe ich ihnen erlaubt, ihren Staubsauger bei mir zu deponieren. Und die Skiausrüstung der sechsköpfigen Familie. Aber ich meine, die Wohnung hat natürlich jetzt nicht nur Vorteile. Ein bisschen blöd ist halt, dass die Tür nur nach innen aufgeht und sich der Hund an das Zimmer gewöhnt hatte. Aber ist ein gepflegtes Tier. Ich glaube, so eine dänische Dogge. Da kann man durchaus mit leben. Nee, aber ansonsten muss ich wirklich sagen, bin ich voll zufrieden. Und ich meine, bei der allgemeinen Wohnungsnot wird ja auch immer wieder appelliert, möglichen Wohnraum zur Verfügung zu stellen. Deswegen habe ich mir jetzt auch gedacht, eventuell auch noch einem anderen eine Chance zu geben, ne, um bei mir als Untermieter einzuziehen. Ne. Muss ich mal sehen, sollte man ja eigentlich machen.

18 gelbe Rosen überreichte ihn musikalisch Carl Mann. Ja, meine Damen und Herren, wir sind jetzt wieder an dem Punkt im Programm, wo wir uns zurückerinnern an die Musik vor 60, 50 und 40 Jahren. Zunächst mal an die aus dem Jahr 1966. Ja, und da gab es einen Megahit, der bis heute, glaube ich, auf keiner Oli-Fete fehlen darf. The Sun Ain't Gonna Shine Anymore. Ein genialer Titel von den Walker Brothers. Und auf deutscher Seite sang Lolita, ich will leben.

Sexy Eyes mit der Gruppe Wickfield, meine Damen und Herren. Ja, das Rendezvous der Erinnerungen bei Radio 700 mit Uwe Lorenz am Mikrofon. Das ist das, was Sie eingeschaltet haben. Und wir hören uns jetzt wieder eine Coverversion an. Wir stellen eine internationale einer deutschen Version gegenüber. Und da ist es heute aus den 70ern, die Gruppe Uriah Heep mit ihrem Hit Free Me. Und da gab es natürlich auch eine deutsche Version. Frieden braucht ein Rebell, hieß die, und gesungen wurde sie von Bernd Klüver.

Ja, die haben auch ein Jubiläum in diesem Jahr. Rudolf Rock und die Schocker, 50 Jahre auf der Bühne, hier mit dem Transistorradio. Ja, niemand schaut der Zukunft in die Karten. Das ist jetzt unser Thema. Die Zukunft, und die Zukunft war ja immer schon ein Thema in der Musikgeschichte. Und wenn man mal so ein bisschen guckt, kann man da so einiges an Titeln finden. Den gerade eben genannten singt uns jetzt gleich Tom Astor. Dann geben wir weiter an Demis Roussos. Er hat eine Zukunftslosigkeit entdeckt und singt uns Futureless Forever. Morgen früh, da lachst du schon wieder, sagt dann Renate Kern und bringt das Ganze wieder ins Positive, denn alles, was kommt, man muss es ja nicht so ernst nehmen. Das ist ja immer noch eine Option, die uns offen steht. Ja, die Zukunft also unser Thema jetzt musikalisch, und wenn Sie mögen, die zweite Stunde unserer Erinnerungsshow beginnt kurz vor 14 Uhr. Ich freue mich, wenn Sie weiter dabei sind.

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11: 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Das Wetter.
13: Heute Mittag wechseln sich Sonnenschein und lockere Wolkenfelder ab. Gegen Abend muss verbreitet wieder mit Schauern und einzelnen Gewittern gerechnet werden. Die Temperaturen liegen noch einmal bei 25 Grad in Raren und in Aachen und bei 22 Grad in Malmedy und in Monschau. Am Abend und in der Nacht verbreitet viele Wolken und immer wieder Regen, dabei Abkühlung auf 16 bis 11 Grad. Der Montag dann auch unbeständig mit Sonne, Wolken und gegen Abend Regen oder Gewittern bei 20 bis 23 Grad.
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14: Ich bin Katrin Müller. Die SPD-Fraktion hält an der vereinbarten Reform der Unterstützung für Studierende fest und übt heftige Kritik an einer anderslautenden Äußerung der CSU-Forschungsministerin Dorothee Bär. Die rechnet nach eigener Aussage nicht mehr damit, dass die BAföG-Reform, die Union und SPD im Koalitionsvertrag angekündigt hatten, tatsächlich kommt.
15: Mit der BAföG-Reform sollten die Wohnkostenpauschale für Studierende, die nicht zu Hause wohnen, und danach der BAföG-Grundbedarf steigen. Noch im April hieß es, die Finanzierung steht. Inzwischen wollen die Regierungsfraktionen das Vorhaben aber nicht mehr unterstützen, sagte Bär, und sie zeigt Verständnis. Wenn Pflegebedürftige sparen sollen und beim Elterngeld gekürzt wird, könne man nicht an anderer Stelle große zusätzliche Leistungen versprechen. Diana Kramer, Nachrichtenredaktion.
14: Heftige Auseinandersetzungen in Frankreich haben den Champions-League-Triumph von Paris Saint-Germain überschattet. Nach einer aktualisierten Zwischenbilanz des Innenministeriums wurden landesweit rund 780 Menschen festgenommen. Außerdem wurden 57 Polizisten bei den Einsätzen verletzt. Zu Zwischenfällen kam es in rund 15 Städten. Nach Angaben des Deutschen Richterbundes fehlen in Deutschland 2000 Strafverfolger. In fast allen Bundesländern müssten drei Ermittler die Arbeit für vier machen. Dadurch würden sich Strafverfahren in die Länge ziehen und kleinere Fälle immer öfter vorzeitig eingestellt, sagte Verbandsgeschäftsführer Sven Rehbehn der Bild am Sonntag. Er fordert deshalb schnell mehr Personal für die Strafverfolgung einzustellen. Zum Fußball. Das Comeback von Adi Hütter bei Eintracht Frankfurt ist perfekt. 5 Jahre nach seinem freiwilligen Abschied heuert der Österreicher zum zweiten Mal als Trainer bei der Eintracht an. Hütter übernimmt die Nachfolge von Albert Riera, von dem sich die Frankfurter nach nicht einmal 4 Monaten getrennt hatten.
10: Auch wenn Hütter bei vielen Eintracht-Fans gemischte Gefühle hervorruft, sie haben nicht vergessen, dass er das Team 2019 bis ins Europa-League-Halbfinale geführt hat. Trotzdem gemischte Gefühle, weil Hütters Abgang 2 Jahre später nicht geräuschlos verlief. Damals hatte er seinen Wechsel nach Mönchengladbach in der entscheidenden Saisonphase verkündet. Sein Team verspielte daraufhin einen 7-Punkte-Vorsprung und damit die Teilnahme an der Champions League. Jetzt sagt Hütter, ich hatte immer das Gefühl, noch nicht fertig zu sein. Uli Reitinger, Sportredaktion.
14: Und die Fußballnationalmannschaft will mit einem positiven Gefühl zur WM in die USA fliegen. Beim letzten Testspiel in Deutschland trifft das Team heute Abend in Mainz auf Finnland.
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Willkommen zurück zur zweiten Stunde unseres Rendezvous der Erinnerung mit Uwe Lorenz am Mikrofon hier bei Radio 700 und bemerkenswerten vergangener Jahre in Wort und Musik. Und das war gerade ein Ausschnitt aus einem Soundtrack mit Phil Collins, und zwar Bärenbrüder, Brother Bear. Und das gab es auch in Deutsch, und wir hörten es gerade mit dem Titel Willkommen. Ja, wir hören mal wieder rein in die Musik vor 50 Jahren. Wie klang das in den 70ern? 1976, da zog David Dundas seine Jeans on sozusagen, und Vicky Leandros liebte schon damals das Leben. 1976.

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0: Jonathan Richman mit seinem Egyptian Reggae, meine Damen und Herren. So, und jetzt kommt ein Klassiker, ein wirklicher Klassiker des Kabaretts, kann man sagen. Auch ein Fernsehklassiker, obendrein noch Loriot, und zwar mit seinem Stück Feierabend. Ja, und das kennen Sie wahrscheinlich viel besser, wenn ich Ihnen jetzt einen Satz davon sage. Ich möchte nur hier sitzen.
1: Hermann?
2: Ja?
1: Was machst du da?
2: Nichts.
1: Nichts? Wieso nichts?
2: Ich mache nichts.
1: Gar nichts?
2: Nein.
1: Überhaupt nichts?
2: Nein, ich sitze hier.
1: Du sitzt da?
2: Ja.
1: Aber irgendwas machst du doch.
2: Nein.
1: Denkst du irgendwas?
2: Nichts Besonderes.
1: Es könnte ja nicht schaden, wenn du mal etwas spazieren gingest.
2: Nein, nein.
1: Ich bringe dir deinen Mantel.
2: Nein, danke.
1: Aber es ist zu kalt ohne Mantel.
2: Ich gehe ja nicht spazieren.
1: Aber eben wolltest du doch noch.
2: Nein, du wolltest, dass ich spazieren gehe.
1: Ich? Mir ist es doch völlig egal, ob du spazieren gehst.
2: Gut.
1: Ich meine nur, es könnte dir nicht schaden, wenn du mal spazieren gehen würdest.
2: Nein, schaden könnte es nicht.
1: Also was willst du denn nun?
2: Ich möchte hier sitzen.
1: Du kannst einen ja wahnsinnig machen.
2: Ach.
1: Erst willst du spazieren gehen, dann wieder nicht. Dann soll ich deinen Mantel holen, dann wieder nicht. Was denn nun?
2: Ich möchte hier sitzen.
1: Und jetzt möchtest du plötzlich da sitzen?
2: Gar nicht plötzlich. Ich wollte immer nur hier sitzen.
1: Sitzen?
2: Ich möchte hier sitzen und mich entspannen.
1: Wenn du dich wirklich entspannen wolltest, würdest du nicht dauernd auf mich einreden.
2: Ich sag ja nichts mehr.
1: Jetzt hättest du doch mal Zeit, irgendwas zu tun, was dir Spaß macht.
2: Ja.
1: Liest du was?
2: Im Moment nicht.
1: Dann lies doch mal was.
2: Nachher. Nachher vielleicht.
1: Hol dir doch die Illustrierten.
2: Ich möchte erst noch etwas hier sitzen.
1: Soll ich sie dir holen?
2: Nein, nein, vielen Dank.
1: Will der Herr sich auch noch bedienen lassen, was? Ich renne den ganzen Tag hin und her. Du könntest wohl einmal aufstehen und dir die Illustrierten holen.
2: Ich möchte jetzt nicht lesen.
1: Mal möchtest du lesen, mal nicht.
2: Ich möchte einfach hier sitzen.
1: Du kannst doch tun, was dir Spaß macht.
2: Das tue ich ja.
1: Dann quengel doch nicht dauernd so rum. Hermann! Bist du taub?
2: Nein, nein.
1: Du tust eben nicht, was dir Spaß macht. Stattdessen sitzt du da.
2: Ich sitze hier, weil es mir Spaß macht.
1: Sei doch nicht gleich so aggressiv.
2: Ich bin doch nicht aggressiv.
1: Warum schreist du mich dann so an?
3: Ich schreie dich nicht

0: Mac and Katie Kissoon aus Jamaica mit Sing Along, ein Titel aus den 1970er Jahren. Ganz viel älter ist jetzt der Titel, den Sie hören werden von einer Frau, die die Kleinkunst beherrschte wie kaum eine andere, mit ihrer Berliner Schnauze, die sie sich ja angewöhnt hatte, denn eigentlich war sie in Hannover geboren. Und wenn man sie gefragt hat, ob sie jetzt nicht mal für uns was singen könnte, dann hätte sie darauf geantwortet, singen kann ich gar nicht, ich plaudere mit Musik. Das finde ich eine sehr schöne Umschreibung für Grete Weiser. Und sie bringt uns zwei Titel, Emils Hände, eine Perle der Kleinkunst und Der erste Lack ist ab.
1: 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Ja, so mit 2 Finger. 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Denn war ich weg, ganz rene weg. 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Und wenn wir uns die 5 Radieschen teilten und machten Erntefest, doch, dann ging es los. Dann warf er mit die großen Kästen Pfosten mir 1 Radieschen oben in der Brust. Denn habe ich ihm das sofort verboten, ach, und hab doch immer lachen bei ihm musst. Jawohl, das musste ich. Ich kann den Emil seine Hände nicht vergessen. Das waren Dinger. Mensch, waren das Dinger. Mit einer Hand konnte er bei mir die Taille messen. Was ist denn Hand hier? So mit 2 Fingern.

Wenn ich nur denke, der hat nun eine andere, dann wird man manchmal ein bisschen plümerant. Und wenn ich sonntags nur alleine wandere, dann spüre ich plötzlich eine Männerhand. Nicht etwa richtig, nee, bloß in Gedanken. Wenn mir beim Spinnen so die Bilder kommen, wie mir der Emil mit die Fleischer pranken, manchmal so richtig auf den Arm genommen, das hat der gemacht. Ich kann den Emil seine Hände nicht vergessen, das waren Dinger, och, das waren Dinger. Ich habe die Erinnerung in mir reingefressen, an die fünf Finger, an die fünf Finger. Und geh mal jetzt zurück und knallt mal eine rein.

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Disco in Deutschland, Sue Kramer mit You've Got the Power Part 1. Wie haben wir denn die Musik erlebt in den 60ern, als es noch die vielen deutschen Versionen von internationalen Hits gab? Das ist jetzt wieder unser Thema. Zwei Versionen, die gegenübergestellt werden. The Days of Pearly Spencer habe ich Ihnen rausgesucht, gesungen von David McWilliams, sehr erfolgreich damals. Und da gab es auch eine deutsche Version, nicht nur eine, aber das war eine davon. Am Start war Pearly Spencer und die wurde gesungen von Tom Hagen.

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The Wenches waren das mit Monday Monday in der instrumentalen Version. Ja, und jetzt haben wir ein ganz anderes Thema. Wir gehen nach Europa. Europa bemüht sich ja schon seit langem, eine Einheit zu bilden, was nicht immer ganz gelingt. Aber musikalisch haben wir das längst geschafft. Schon damals gab es die Europaparade, die Eurovisionsmelodie. Wir haben sie heute dabei mit Walter Scholz und seiner Trompete. Europa hieß die Dame, ein kleiner geschichtlicher Rückblick auch in die Zeit, als noch Sagen und des klassischen Altertums ein Thema waren, mit Chris Howland. Europe spielt uns dann Fausto Papetti auf dem Saxophon und France Gall ist auch dabei. Sie fährt mit uns durch Europa und hat zwei Verliebte dabei. Zwei Verliebte ziehen durch Europa, ihr Titel. Ja, und unsere europäischen Melodien, die habe ich Ihnen nun angesagt und angekündigt. Ich möchte Sie hinweisen auf die dritte Stunde unseres Rendezvous der Erinnerungen. Die beginnt kurz vor 15 Uhr und ich würde mich freuen, wenn Sie dabei bleiben bei unserer hoffentlich gelungenen Mischung aus bemerkenswerten vergangener Jahre in Wort und Musik.

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9: Heute Mittag wechseln sich Sonnenschein und lockere Wolkenfelder ab. Gegen Abend muss verbreitet wieder mit Schauern und einzelnen Gewittern gerechnet werden. Die Temperaturen liegen noch einmal bei 25 Grad in Raren und in Aachen und bei 22 Grad in Malmedy und in Monschau. Am Abend und in der Nacht verbreitet viele Wolken und immer wieder Regen, dabei Abkühlung auf 16 bis 11 Grad. Der Montag dann auch unbeständig mit Sonne, Wolken und gegen Abend Regen oder Gewittern bei 20 bis 23 Grad.
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10: Ich bin Katrin Müller. Die SPD-Fraktion hält an den BAföG-Reformplänen fest und ärgert sich über anderslautende Aussagen von Bundesforschungsministerin Dorothee Bär. Deren Äußerungen seien schlicht falsch und nicht zutreffend, sagte Vize-Fraktionschefin Wiebke Ester. Bär hatte in einem Interview bei den Funke-Zeitungen nicht mehr mit der Reform gerechnet.
11: Forschungsministerin Bär hatte im Zeitungsinterview gesagt, sie habe gehört, dass die Regierungsfraktionen die BAföG-Reform nicht mehr unterstützen würden. Ganz anders als die CSU-Politikerin klingt nun aber der Ton aus der SPD-Fraktion. Die Koalitionsfraktionen hätten sich gemeinsam auf eine BAföG-Reform verständigt, auf Basis des Koalitionsvertrags. Die Verwunderung über das Vorgehen der Ministerin ist groß. Den Plänen nach soll in einem ersten Schritt ab dem Wintersemester die im BAföG enthaltene Wohnkostenpauschale für Studierende um 60 Euro monatlich angehoben werden. Ursula Winkler, Nachrichtenredaktion.
10: Nach der Ausweitung der israelischen Militäreinsätze im Libanon hat Frankreich eine Dringlichkeitssitzung des UN-Sicherheitsrats gefordert. Nichts könne die Fortsetzung der Operationen im Libanon und eine immer tiefere Besetzung libanesischen Territoriums rechtfertigen, sagte Außenminister Barrot im TV. Die israelische Armee hatte zuvor ihre Angriffe im Südlibanon ausgeweitet und dabei nach eigenen Angaben eine strategisch wichtige Kreuzritterfestung eingenommen. Soll der Zugang zu sozialen Medien für Kinder und Jugendliche reguliert oder ganz verboten werden? Experten des Aktionsrats Bildung haben in der Debatte jetzt Stellung bezogen. Sie sprechen sich für ein Social-Media-Verbot in Grundschulen aus. Laut einem Gutachten des Aktionsrats steigt die Nutzung von Smartphone, Social Media und Social Gaming bereits im Grundschulalter deutlich an.
12: Die Bildungsforscher warnen vor Gefahren und Nebenwirkungen von Social Media. Aufmerksamkeitsstörungen, exzessives Nutzungsverhalten bis hin zu Sucht und Cybermobbing betreffen laut dem Gutachten immer öfter auch schon Grundschulkinder. Das Problem ist aus Sicht der Experten, dass die Informationen nicht mehr über Erwachsene gefiltert, sondern durch Algorithmen gesteuert werden. An kindgerechten Angeboten fehle es dagegen. Diana Kramer, Nachrichtenredaktion.
10: Zum Fußball. Das Comeback von Adi Hütter beim Bundesligisten Eintracht Frankfurt ist perfekt. 5 Jahre nach seinem freiwilligen Abschied heuert der Österreicher zum 2. Mal als Trainer bei der Eintracht an. Der 56-Jährige übernimmt die Nachfolge von Albert Riera, von dem sich die Frankfurter nach nicht einmal 4 Monaten getrennt hatten.
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Ein wunderschöner Beginn der dritten Stunde. Welcome to my world, gesungen von Dean Martin. Willkommen in meiner Welt, könnte ich Ihnen jetzt auch zurufen, denn das, was wir jetzt in der dritten Stunde erleben, wie auch in den beiden ersten, das Rendezvous der Erinnerungen, bemerkenswertes vergangener Jahre in Wort und Musik von mir herausgesucht. Mein Name ist Uwe Lorenz. Und ich präsentiere Ihnen also Erinnerungen quer durch die Bank, von allem etwas, hoffentlich auch für jeden etwas. Für jeden etwas jetzt vielleicht ein altes Hobby, das war ja auch in den 50er, 60er Jahren ganz en vogue, als die Briefmarken der deutschen und der internationalen Post herauskamen. Viele Jahrzehnte gab es Briefmarkensammler, das hat ja jetzt abgenommen, mittlerweile sind es ja mehr so Aufkleber geworden, also von Briefmarken kann man ja da gar nicht mehr so wirklich sprechen. Hey Mr. Postman singt uns jetzt Bernd Spier und seine Briefmarkensammlung, die hat eine Gruppe herausgeholt, The Collection of Stamps, die hießen I'm from Barcelona. Und Nummer 3 ist dann ein Titel, der aus der Operette bekannt ist. Ich bin die Christel von der Post, singt uns Ingeborg Hallstein, also musikalische Erinnerungen oder Reminiszenzen an die Post und an Briefmarken.

0: Die Gruppe Marillion war das mit Lavender. Ja, und in der ersten Stunde unserer Sendung haben wir ihn ja schon mal Rüdiger Hoffmann präsentiert. Er hat eine Wohnung gesucht. Jetzt ist er bei einem ganz anderen Thema angelangt, und zwar bei Nutella.
1: Bevor das jetzt weitergeht hier, ich glaube, das Mikro ist jetzt ausgefallen. Ja, bevor das jetzt hier weitergeht, wollte ich mal ganz kurz eben was in eigener Sache sagen. Ich esse morgens auf dem Brötchen immer unheimlich gerne Nutella. Nee, weiß ich auch nicht. Also das schmeckt mir persönlich einfach am besten. Morgens auf dem Brötchen Nutella. Ich meine, klar nicht, es gibt andere Nuss-Nougat-Cremes. Es gibt von Centis, gibt es glaube ich noch dieses Nusspli. Ja. Pit gibt es auch noch. Von Kaba auch noch eins. Ja. Captain Nuss. Nee, gibt's schon gar nicht mehr. Samba aus dem Bioladen. Aber ich muss ganz ehrlich sagen, das ist also für mich persönlich jetzt wirklich kein Vergleich. Also jetzt halt zu Nutella. Jetzt eben auch nicht nur wegen Aufbaustoffen halt und lebenswichtigen Spurenelementen. Nee, ich weiß auch nicht, aber mir schmeckt das einfach unheimlich prima. Morgens auf dem Brötchen, Nutella. Ich wollte es einfach nur mal gesagt haben.

Das war ein musikalischer Rückblick ins Jahr 1999. We Gonna Stay Together, gesungen von Judith. Jetzt haben wir wieder Coverversionen und da gibt es einen Titel, der hieß Make Me an Island und wurde gesungen von Joe Dolan, ein Hit der 60er. Und die deutsche Version, die wurde von keinem Geringeren gesungen als Peter Alexander, Du oder Keine.

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Ja, und was wären die 90er gewesen ohne diesen Hit Mambo Number 5 mit Lou Bega? Das war ja damals ein Mega-Hit, obwohl ja nur eine Coverversion, denn Perez Prado hatte ja bereits in den 50er Jahren mit diesem Titel einen Welthit gehabt. Ja, und jetzt kommen wir mal auf die Welthits der 80er zu sprechen. 1986, auch da vor 40 Jahren, gab es ja jede Menge Musik, zum Beispiel von Wham, The Edge of Heaven, featuring George Michael, Sie wissen schon. Und auf deutscher Seite in den 80ern, 1986, Ohne dich schlaf ich heute Nacht nicht ein, die Münchner Freiheit.

Das war nochmal ein Ausflug in die goldenen Zeiten des Grand Prix Eurovision de la Chanson, was ja später Eurovision Song Contest wurde. Vivo Cantando, ein Siegertitel aus Spanien mit Salome in den 60er Jahren. Unsere Fernseherinnerung fehlen noch, meine Damen und Herren, heute in der Sendung. Und da geht es um Tierserien. Wir haben ja eine ganze Menge im Lauf der Jahrzehnte erlebt. Das ging ja schon mit Lassie los und Rintintin, kann ich mich noch erinnern. Das war 50er Jahre gewesen. Fury natürlich, das war ja das Pferd, das immer am Anfang der Serie oder der Filme jeweils immer so wieherte. Erst gerufen wurde, dann wieherte. Das hören wir jetzt gleich von Ralf Paulsen gesungen, der hat eine deutsche Version davon veröffentlicht. Dann die Gruppe Attack mit dem Kommissar Rex-Thema, was ja wieder ein Thema geworden ist, denn die Serie läuft ja wieder. Und als drittes ein Titellied aus einer Zeichentrickserie, Kimba, der weiße Löwe. Unsere Fernseherinnerungen. So, und ich danke Ihnen jetzt fürs Zuhören. Das waren Sie, unsere Erinnerungen, 3 Stunden lang. Ich hoffe, es hat Spaß gemacht und wir hören uns nachher wieder um 18 Uhr bei Hauptsache Musik. Bis dahin ergebe ich Sie an meinen Kollegen Paul Schlippack weiter. Er präsentiert Ihnen den Heimatexpress und ich sage ganz laut und herzlich Dankeschön.

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6: Heute Mittag wechseln sich Sonnenschein und lockere Wolkenfelder ab. Gegen Abend muss verbreitet wieder mit Schauern und einzelnen Gewittern gerechnet werden. Die Temperaturen liegen noch einmal bei 25 Grad in Raren und in Aachen und bei 22 Grad in Malmedy und in Monschau. Am Abend und in der Nacht verbreitet viele Wolken und immer wieder Regen, dabei Abkühlung auf 16 bis 11 Grad. Der Montag dann auch unbeständig mit Sonne, Wolken und gegen Abend Regen oder Gewittern bei 20 bis 23 Grad.
4: Es ist 5:04. 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
7: Ich bin Katrin Müller. Die SPD-Fraktion hält an der vereinbarten Reform der Unterstützung für Studierende fest und übt heftige Kritik an einer anderslautenden Äußerung der CSU-Forschungsministerin Dorothee Bär. Die rechnet nach eigener Aussage nicht mehr damit, dass die BAföG-Reform, die Union und SPD im Koalitionsvertrag angekündigt hatten, tatsächlich kommt.
8: Mit der BAföG-Reform sollten die Wohnkostenpauschale für Studierende, die nicht zu Hause wohnen, und danach der BAföG-Grundbedarf steigen. Noch im April hieß es, die Finanzierung steht. Inzwischen wollen die Regierungsfraktionen das Vorhaben aber nicht mehr unterstützen, sagte Bär, und sie zeigt Verständnis. Wenn Pflegebedürftige sparen sollen und beim Elterngeld gekürzt wird, könne man nicht an anderer Stelle große zusätzliche Leistungen versprechen. Diana Kramer, Nachrichtenredaktion.
7: Nach der Ausweitung der israelischen Militäreinsätze im Libanon hat Frankreich eine Dringlichkeitssitzung des UN-Sicherheitsrats gefordert. Nichts könne die Fortsetzung der Operationen im Libanon und eine immer tiefere Besetzung libanesischen Territoriums rechtfertigen, sagte Außenminister Barrot im TV. Die israelische Armee hatte zuvor ihre Angriffe im Südlibanon ausgeweitet und dabei nach eigenen Angaben eine strategisch wichtige Kreuzritterfestung eingenommen. Nach Angaben des Deutschen Richterbundes fehlen in Deutschland 2000 Strafverfolger. In fast allen Bundesländern müssten drei Ermittler die Arbeit für vier machen. Dadurch würden sich Strafverfahren in die Länge ziehen und kleinere Fälle immer öfter vorzeitig eingestellt, sagte Verbandsgeschäftsführer Sven Rehwehn der Bild am Sonntag. Er fordert deshalb, schnell mehr Personal für die Strafverfolgung einzustellen. Zum Fußball. Das Comeback von Adi Hütter bei Eintracht Frankfurt ist perfekt. 5 Jahre nach seinem freiwilligen Abschied heuert der Österreicher zum zweiten Mal als Trainer bei der Eintracht an. Hütter übernimmt die Nachfolge von Albert Riera, von dem sich die Frankfurter nach nicht einmal 4 Monaten getrennt hatten.
9: Auch wenn Hütter bei vielen Eintracht-Fans gemischte Gefühle hervorruft, sie haben nicht vergessen, dass er das Team 2019 bis ins Europa-League-Halbfinale geführt hat. Trotzdem gemischte Gefühle, weil Hütters Abgang 2 Jahre später nicht geräuschlos verlief. Damals hatte er seinen Wechsel nach Mönchengladbach in der entscheidenden Saisonphase verkündet. Sein Team verspielte daraufhin einen 7-Punkte-Vorsprung und damit die Teilnahme an der Champions League. Uli Reitinger, Sportredaktion.
7: Und die Fußballnationalmannschaft will mit einem positiven Gefühl zur WM in die USA fliegen. Beim letzten Testspiel in Deutschland trifft das Team heute Abend in Mainz auf Finnland.
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Servus, grüezi und ein recht herzliches Hallo. Am Sonntag, 31. Mai 2026 gegen 16 Uhr Anglais 7. Und damit herzlich willkommen zur 436. Fahrt des Heimatexpress. Schön, dass Sie am heutigen Nachmittag mit dabei sind. Auch noch ein Dankeschön an die Kolleginnen und Kollegen des Tages, die bis hierhin im Familienprogramm für uns da waren. Und den ganzen Tag über, da verbinden uns schon ein klein wenig Musik. Und damit sind wir auch beim gleichlautenden Titel der Original-Psyrer Spatzen mit einem Einstieg in diese Stunde Musik verbindet Menschen. Danach die Ladiner, das Schönste auf der Welt. Und die Prisner Spitzburm runden das Ganze ab mit dem Edelweißlandlech. Und am Mikrofon die kommenden beiden Stunden im musikalischer Reisebegleiter. Mein Name ist Paul Schlipphack.

dieser Stunde unter anderem mit dabei der Tauernexpress, dann die Original 4 Tiroler Burm, Regina und Hans-Peter Klemann, Michel Klostermann und seine Musikanten und. Hier und jetzt Elsie und Werner, Musik, Musik für dich. Dann die Geschwister Hofmann, es war einmal ein Traum. Danach blicken wir auf unseren obligatorischen Kalender. Und im Verlauf dieser Stunde wird auch noch das Alphorn ausgepackt. Jawohl,

Der 31. Mai ist der 151. Tag diesen Jahres und wir befinden uns weiterhin im Sternzeichen Zwillinge. Und an dieser Stelle einen herzlichen Glückwunsch an alle Geburtstagskinder des heutigen Tages, also auch die der zurückliegenden Tage und darüber hinaus auch einen herzlichen Glückwunsch an alle Namenstagskinder des heutigen Tages. Im Besonderen an alle Hörerinnen mit dem Namen Petronilla. Und dazu kommt auch gleich noch eine Bauernregel. Aber zunächst einmal Franz Bauer. Einmal kommt auch für dich der Tag. Und dann ein Instrumental. Da wird das Alphorn ausgepackt bei Alphornzauber mit den Weinbergmusikanten.

Weimar Express, das Original für volkstümliche Musik bei Radio 700 am Sonntagnachmittag. Und von einer Bauernregel, da hatte ich gesprochen und die lautet zum heutigen Tag: Wer sein Feld bestellt zu Petronell, dem wächst der Hafer prächtig schnell. Musikalisch geht's nun Richtung Tirol mit Tiroler Wind und dem Tiroler Herzmarsch. Und dann ins Stubaital, was natürlich auch zu Tirol gehört. Die Skilehrer, die in Kürze ihr 50-jähriges Jubiläum feiern, vom 4. bis zum 7.6. in Fulpmes in ihrem Heimatort. Und da hätte ich ein Stück, das wurde modernisiert, so nenne ich es einmal. Musik und Text von Benny Rehmann und das Lied heißt O Katharina.

unserer Region aus gesehen ist ja auch das Zillertal vom Stubaital nicht sehr weit entfernt und ebenfalls in den Tiroler Bergen. Und zur gleichen Zeit, wie die Skilehrer ihr Fest feiern, wird an anderer Stelle im Zillertal in Meierhofen die Blechlawine veranstaltet. 4 Tage lang Blasmusik vom Allerfeinsten, 4. bis 7. 6. Und am Freitag, 5. 6. ist dort unter anderem mit dabei Michael Klostermann und seine Musikanten oder wie es heißt, Klostermanns Musikanten. Und als kleiner Vorgeschmack ein kleines Medley nun hier bei uns im Radio 700. Auf in die Berge. Danach Regina und Hans-Peter Klemann. Da bin ich daheim.

Die Tauern sind ein mächtiger Gebirgszug der Zentralalpen in Österreich, der sich in die Hohen Tauern und die Niederen Tauern unterteilt. Mit Österreichs höchstem Berg, dem Großglockner mit 3798 Höhenmeter. Bekannt sind die Tauern für spektakuläre Gletscher, Nationalparks und berühmte Alpenübergänge. Und von da kommen sie, der Tauernexpress. Und mit diesem Stück das erste Mal in Heimatexpress mit dabei, ein Instrumental der Tauernfetzer. Bitte schön.

Wir schließen auf mit den Original 4 Tiroler Burm. A flottes Trachtengewandel. Danach die Schwarzwälder Stock Mihili Musikanten. Solang die Sonne am Himmel steht. Und vielleicht reicht es auch noch für einen Dreier mit den Original Südtiroler Spitzburm im Anschluss aus Meran. Rendezvous in Südtirol. Und dann ist unser Halbzeitbahnhof erreicht mit 39W, Werbung, Wetter und die Weltnachrichten. Und ich freue mich auf Sie, gegen 17 Uhr zur zweiten Stunde des Heimatexpress wieder für Sie da sein zu dürfen. Bis gleich.

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2: 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Das Wetter.
4: Am Abend und in der Nacht sind viele Wolken unterwegs und die bringen gebietsweise auch Schauer und einzelne Gewitter mit. Die Temperaturen gehen im Laufe der Nacht auf Werte um 16 Grad in Kelmis und in Würsön und auf 11 Grad in Amel und in Kall zurück. In die neue Woche starten wir mit einer Mischung aus Sonnenschein und Wolkenfeldern, gegen Abend erhöhte Schauer- und Gewitterneigung bei 20 bis 23 Grad. Der Dienstag dann ein Regentag, dichte Wolken und immer wieder zum Teil kräftige Schauer, örtlich auch Gewitter bei 19 bis 22 Grad.
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5: Ich bin Katrin Müller. Die Deutsche Stiftung Patientenschutz hat Vorschläge aus der Unionsfraktion zur finanziellen Stabilisierung der Pflegeversicherung scharf kritisiert. Der Vorsitzende Eugen Brüsch warf Fraktionsvize Albert Stegemann vor, mit täglich neuen absurden Vorschlägen davon ablenken zu wollen, dass Gesundheitsministerin Nina Wagen noch immer keine Pläne für eine Pflegereform vorgelegt hat. Stegemann hatte vorgeschlagen, erwachsene Kinder künftig früher an den Kosten für die Pflege ihrer Eltern zu beteiligen und zur Finanzierung der Pflege auch Wohneigentum von Pflegebedürftigen heranzuziehen. Nach der Ausweitung der israelischen Militäreinsätze im Libanon hat Frankreich eine Dringlichkeitssitzung des UN-Sicherheitsrats gefordert. Nichts könne die Fortsetzung der Operationen und eine immer tiefere Besetzung libanesischen Territoriums rechtfertigen, sagte Außenminister Barrot im TV. Die israelische Armee hatte zuvor ihre Angriffe im Südlibanon ausgeweitet und dabei nach eigenen Angaben eine wichtige Kreuzritterfestung eingenommen.
6: Es ist das erste Mal seit 26 Jahren, dass israelische Soldaten die Festung erreichen. Israels Militär war im Jahr 2000 nach einer rund 20 Jahre langen Besatzungszeit aus dem Gebiet abgezogen. Die Einnahme der hochgelegenen Festung aus dem 12. Jahrhundert verschafft Israels Armee nun viele Vorteile. So kann sie etwa Bewegungen der Hisbollah erkennen und unterbinden. Im Libanon fürchten viele Menschen derweil, dass Israel den Süden des Landes erneut dauerhaft besetzen könnte. Aus Tel Aviv, Cindy Richau.
5: Die SPD-Fraktion hält an den BAföG-Reformplänen fest und ärgert sich über anderslautende Aussagen von Bundesforschungsministerin Dorothee Bär. Deren Äußerungen seien schlicht falsch und nicht zutreffend, sagte Vizefraktionschefin Wiebke Esther. Bär hatte in einem Interview bei den Funke-Zeitungen nicht mehr mit der Reform gerechnet.
7: Forschungsministerin Bär hatte im Zeitungsinterview gesagt, sie habe gehört, dass die Regierungsfraktionen die BAföG-Reform nicht mehr unterstützen würden. Ganz anders als die CSU-Politikerin klingt nun aber der Ton aus der SPD-Fraktion. Die Koalitionsfraktionen hätten sich gemeinsam auf eine BAföG-Reform verständigt, auf Basis des Koalitionsvertrags. Die Verwunderung über das Vorgehen der Ministerin ist groß. Ursula Winkler, Nachrichtenredaktion.
5: Zum Fußball. Das Comeback von Adi Hütter beim Bundesligisten Eintracht Frankfurt ist perfekt. 5 Jahre nach seinem freiwilligen Abschied heuert der Österreicher zum zweiten Mal als Trainer bei der Eintracht an. Der 56-Jährige übernimmt die Nachfolge von Albert Riera, von dem sich die Frankfurter nach nicht einmal 4 Monaten getrennt hatten.
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Zweite Stunde, zweite Runde, Heimatexpress am letzten Maitag, dem 31. Mai. Und wir steigen in diese Stunde ein mit dem Duo Hofbauer Conny und Sepp. Steyr grüßt alle, zum ersten Mal auch im Heimatexpress mit diesem Titel mit dabei. Dann die drei Zwiddern, Schneidig, Zwierder, Urig und am Mikrofon ihr musikalischer Reisebegleiter in dieser Stunde. Mein Name ist Paul Schlipphack.

dieser Stunde berührt unsere musikalische Reise unter anderem Wien, geht an Tirol vorbei in Richtung Großglockner und dann zum Main. Ferner, alt und jung, die kommen auf den Hund, so sage ich es einmal. Ja, und musikalisch dazu unter anderem mit dabei die Brauhausmusikanten, der Achensee Express, die Original Maintaler, Geraldine, Olivier und. Hier und jetzt das Original Kreuzberg-Duo aus dem Rhönerland, wenn ich zu meinem Schatzel gehe. Dann die Schnürerburm mit dem Lavantaler Dreigesang zusammen. Droben auf der Hohen Alm und auf den ein oder anderen Veranstaltungstipp schauen wir dann auch noch.

Am kommenden Donnerstag ist es soweit, dann beginnt die Blechlawine im Herzen des Zillertals auf dem Waldfestplatz in Meierhofen. Die Musikantinnen und Musikanten der 16 Kapellen des Zillertaler Musikverbundes beeindrucken dabei als erstklassige Gastgeber am Waldfestplatz und verwöhnen die Festivalbesucher mit kulinarischen Zillertaler Schmankerln, erlesenen Weinen und vielem mehr. Musikalisch wieder über 500 Musikantinnen und Musikanten mit dabei in 40 Musikformationen an 4 Tagen. Den Auftakt machen am Donnerstag um 10 Uhr die jungen Bläser aus den Niederlanden. Ferner am Donnerstag mit dabei die Gasterländer Blasmusikanten aus der Schweiz, Dennis Nussbeutel und seine Musikanten aus Deutschland, übrigens der Sieger des Grand Prix der Blasmusik im vergangenen Jahr. Dann am Freitag unter anderem mit dabei die Pfaffenwinkler aus Deutschland, eine kleine Dorfmusik aus Österreich, am Samstag die Scherzachtaler, die Weinviertler Mährische Musikanten, Blaskapelle Junger Schwung und am Sonntag die Innsbrucker Böhmische und den Abschluss machen der Original Almrauschklang. Bei so viel Kapellen hier ein kleiner Vorgeschmack von der kleinen Dorfmusik aus dem Burgenland mit einer Polka. Und da geht es in das Weinstöckel. Danach die Brauhausmusikanten, die im Vorjahr mit dabei waren, mit einem instrumentalen Marsch Gruß aus Wien. Und damit hätten wir die Station Wien an dieser Stelle mit dabei.

An der Stelle schon einmal der Blick auf die Kurkonzerte in Gmünd. Jeweils sonntags 16 bis 17:30 Uhr bei gutem Wetter. Am Sonntag, dem 7.6. mit dabei der Musikverein Harmonie Manscheid. Sonntag, 14.6. der Musikverein Cecilia Floßdorf. 21.6. Musikverein Sisti Krekel. Und am 28.6. Musikverein Harmonie Wolfert. Natürlich freue auch ich mich im Heimatexpress, wenn Sie an dieser Stelle mit dabei sind. Aber entscheiden Sie selbst. Nun auf jeden Fall musikalisch für Sie mit dabei Tirol Sound. Und dabei geht's ums Tiroler Leben. Danach unsere nächste Station, der Großglockner. Mit dem Achensee-Express beim Großglockner Blick.

Der Main, unsere nächste musikalische Station bei den Original-Maintaler. Mit Musik geht alles besser. Danach Geraldine Olivier. Mein Glück trägt deinen Namen. Ja, und an dieser Stelle sei auch noch erwähnt, dass am kommenden Mittwochabend die Biergarten-Saison in Eichenbach beginnt. Ab 19 Uhr dazu musikalisch mit dabei der Musikverein Waldorf. Allerdings nur bei gutem Wetter und da hoffen wir natürlich alle drauf, dass es da wieder zünftig losgeht.

Im wallonischen Teil unseres Sendegebietes heißt es ab morgen und insgesamt in den kommenden 5 Tagen Vorsicht im Straßenverkehr und sich gegebenenfalls auch auf Behinderungen und Straßensperrungen einzustellen. Denn das bekannte 5-tägige Straßenradrennen Etias Tour de Wallonie steht an. Es führt in diesem Jahr auch durch Eupen. Das Profirennen gehört zu den wichtigsten Radsportereignissen in der Wallonie und findet bereits zum 47. Mal statt. Die 4. Etappe beginnt dann am Donnerstag, dem 4. Juni in Dijon und endet in Eupen. An diesem Tag führt die Tour die Profisportler insgesamt 3-mal quer durch Eupen. So viel an der Stelle dazu. Und nun die Stoa Kokla. Du bist Hormat für mich.

In 2 Wochen darf dann auch im Ahrtal für jedermann geradelt werden, bei der Tour der Ahrtal. Sonntag, 14.06. Da heißt es dann auch für die Autofahrer, kürzer treten und an der einen oder anderen Stelle mit Straßensperrungen zu rechnen und vor allen Dingen auch auf den Zuwegungen Vorsicht auf die Radfahrer zu nehmen. Und musikalisch dazu bei der Tour der Ahrtal auch unter anderem mit dabei die Ahüttener Musikanten in Ahütte, die dabei übrigens auch noch Kirmes feiern. Und in Antweiler mit dabei die Limbachtaler Musikanten bei der längsten Kuchentheke des Ahrtals. Hätten wir auch das platziert, ja, und dann hätte ich hier und jetzt Maria und Margot Hellwig zusammen mit dem Duo Treibsand. Alt und jung gehören zusammen, ja, und vielleicht kommt man ja da auch auf einen Hund, denn die zwei Tiroler, Fenneberg und Moser, meinen, kauf mal uns einen Hund.

0: unseren Hund.
1: Ja, liebe Hörerinnen und Hörer, unsere heutige Sendung neigt sich so langsam aber sicher dem Zielbahnhof zu mit 39W, Werbung, Wetter und den Weltnachrichten. Aber auch der Mai insgesamt nähert sich seinem Ende. Und damit geht auch der Wonnemonat oder auch Marienmonat Mai so langsam ins Finale. Und da habe ich mir gedacht, mal einmal das Stück Ave Maria anlässlich des Marienmonats, zum Ausklang des Marienmonats mit aufzunehmen. Instrumental dargeboten an dieser Stelle vom Trio Tiroler Land und mit diesem Stück zum ersten Mal an dieser Stelle mit dabei. Danach die Zillertaler, der gute Geist der Berge. Und vielleicht sind auch noch ein paar Takte von Belzi mit drin. Könnten Berge erzählen? Ja, und dann müsste ich Ihnen an dieser Stelle auch noch erzählen, dass am kommenden Donnerstag nur in Teilen unseres Sendegebietes Feiertag ist. Das heißt, an anderer Stelle wird gearbeitet. Da heißt es durchhalten. Bis zum kommenden Wochenende. Das heißt, am Donnerstag gibt es dann hier bei Radio 700 auch das gewohnte Wochenprogramm. Hätten wir auch das noch platziert und geklärt. Damit sage ich an dieser Stelle danke, danke für Ihre heutige Mitfahrt im Heimatexpress. Ich hoffe, es hat ein klein wenig gefallen und im Anschluss, da übernimmt dann, wie gewohnt, an dieser Stelle Uwe Lorenz mit Hauptsache Musik und um 19 Uhr nochmals die Super 20 zum Nachhören mit Sir Hacke Heinen, für die Sie noch bis Mittwochnachmittag abstimmen können. Machen Sie es damit gut, kommen Sie gut in und durch die kommende Woche. Tschüss, Servus, Ciao, das sagt Ihnen nun Ihr musikalischer Reisebegleiter Paul Schliphack.

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5: Am Abend und in der Nacht sind viele Wolken unterwegs und die bringen gebietsweise auch Schauer und einzelne Gewitter mit. Die Temperaturen gehen im Laufe der Nacht auf Werte um 16 Grad in Kelmis und in Würseln und auf 11 Grad in Amel und in Kall

0: zurück. In die neue Woche starten wir mit einer Mischung aus Sonnenschein und Wolkenfeldern, gegen Abend erhöhte Schauer- und Gewitterneigung bei 20 bis 23 Grad. Der Dienstag dann ein Regentag, dichte Wolken und immer wieder zum Teil kräftige Schauer, örtlich auch Gewitter bei 19 bis 22 Grad.
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2: Ich bin Katrin Müller. Die Deutsche Stiftung Patientenschutz hat Vorschläge aus der Unionsfraktion zur finanziellen Stabilisierung der Pflegeversicherung scharf kritisiert. Der Vorsitzende Eugen Brüsch warf Fraktionsvize Albert Stegemann vor, mit täglich neuen absurden Vorschlägen davon ablenken zu wollen, dass Gesundheitsministerin Nina Wagen noch immer keine Pläne für eine Pflegereform vorgelegt hat. Nach Angaben des Deutschen Richterbundes fehlen in Deutschland 2000 Strafverfolger. In fast allen Bundesländern müssten 3 Ermittler die Arbeit für 4 machen. Dadurch würden sich Strafverfahren in die Länge ziehen und kleinere Fälle immer öfter vorzeitig eingestellt, sagte Verbandsgeschäftsführer Sven Rehbehn der Bild am Sonntag.
3: Viel zu wenig Personal für viel zu viele Verfahren. Der Richterbund wartet auf die angekündigte Personaloffensive und fordert klare Beschlüsse noch vor der Sommerpause. Schon vor einem knappen Jahr hatte Justizministerin Hubich den Ländern rund 500 Millionen Euro in den nächsten 4 Jahren versprochen, um neue Stellen zu schaffen und für die Digitalisierung in der Justiz. Aber Bund und Länder streiten sich weiter um Geld. Etwa kritisierte Hessen, dass der Bund neue Richterstellen nur zu Beginn finanzieren will, die Länder aber für den Rest des lebenslangen Beamtenverhältnisses zahlen sollen. Ursula Winkler, Nachrichtenredaktion.
2: Die SPD-Fraktion hält an der vereinbarten Reform der Unterstützung für Studierende fest und übt heftige Kritik an einer anderslautenden Äußerung der CSU-Forschungsministerin Dorothee Bär. Die rechnet nach eigener Aussage nicht mehr damit, dass die BAföG-Reform, die Union und SPD im Koalitionsvertrag angekündigt hatten, tatsächlich kommt. Zum Fußball. Das Comeback von Adi Hütter bei Eintracht Frankfurt ist perfekt. 5 Jahre nach seinem freiwilligen Abschied heuert der Österreicher zum 2. Mal als Trainer bei der Eintracht an. Hütter übernimmt die Nachfolge von Albert Riera, von dem sich die Frankfurter nach nicht einmal 4 Monaten getrennt hatten.
4: Auch wenn Hütter bei vielen Eintracht-Fans gemischte Gefühle hervorruft, sie haben nicht vergessen, dass er das Team 2019 bis ins Europa-League-Halbfinale geführt hat. Trotzdem gemischte Gefühle, weil Hütters Abgang 2 Jahre später nicht geräuschlos verlief. Damals hatte er seinen Wechsel nach Mönchengladbach in der entscheidenden Saisonphase verkündet. Sein Team verspielte daraufhin einen 7-Punkte-Vorsprung und damit die Teilnahme an der Champions League. Jetzt sagt Hütter, ich hatte immer das Gefühl, noch nicht fertig zu sein. Uli Reitinger, Sportredaktion.
2: Und die Fußballnationalmannschaft will mit einem positiven Gefühl zur WM in die USA fliegen. Beim letzten Testspiel in Deutschland trifft das Team heute Abend in Mainz auf Finnland.
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Hallo und herzlich willkommen. Schönen guten Abend zu unserer Sendung Hauptsache Musik. Die Welt des Easy Listening bei Radio 700, präsentiert von Uwe Lorenz. Und ich habe mal wieder einiges zusammengestellt. Ich hoffe zu ihrer Freude und Zerstreuung. Wir beginnen mit Al Martino und seinem Titel Sing My Love Song. Danach etwas Instrumentales mit dem Zaubergeiger Helmut Zacharias. Er hat 1964 zur damaligen Olympiade die Tokio-Melodie veröffentlicht, sehr erfolgreich. Und Nummer drei ist ein Mann, den Sie aus der französischen bzw. belgischen Szene kennen, der aber ja eigentlich aus Italien kam. Salvatore Adamo, Ich muss wieder lernen, die Rosen zu sehen.

0: Jetzt habe ich gleich drei Weltstars in Abfolge für Sie hintereinander. Zunächst eine Dame, die auch ein Filmstar war, ein ganz großer Filmstar, eigentlich der erste deutsche und internationale Filmstar überhaupt, Marlene Dietrich. Und sie hat ja auch sehr viel gesungen, hat viel Konzerte gegeben. Ein kleiner Ausschnitt heute mit dem Titel I Wish You Love. Dann kommt Dean Martin, das ist natürlich auch ein mega großer Name in der Musikszene. Er hat sich ja vor allem auch im Western-Milieu herumgetrieben, als Schauspieler vor allem. Sein erster großer Erfolg in dem Bereich war ja Rio Bravo. Das war ja eine Oscar-verdächtige Leistung. Und er hat auch die Titelmelodie natürlich aufgenommen, die hören wir gleich. Und Nummer drei dann ein Weltstar, das war eigentlich ein Kollege von mir, kann ich fast schon sagen, ein kanadischer Radiomoderator, der dann umgesattelt hat und Schauspieler wurde, weil man ihm eine Rolle angeboten hatte in einer Western-Serie, die dazu eigentlich dienen sollte, das Farbfernsehen einzuführen, 1959 in den Vereinigten Staaten Bonanza. Und da spielte er die Hauptrolle, den Ben Cartwright, Lorne Greene. Und was daraus geworden ist, das wissen Sie ja alle. An Old Tin Cup singt uns Lorne Greene, aber zuerst Marlene Dietrich.
1: 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It became a beautiful love song in the English translation. I also sing it as a love song, but as a love song,

Wir bleiben noch ein bisschen im Western-Milieu. Glen Campbell ist jetzt unser nächster Interpret. By the time I get to Phoenix. Und der Mann hat es ja vom Studio-Musiker zum Weltstar geschafft. Er sollte ja auch mal bei den Beach Boys mitmachen. Das hat er abgelehnt. Also selbst das hat ihm nicht geschadet in seiner großartigen Karriere. Dann ein Mann, der wirklich singen kann. Das muss man so sagen, eine wunderbare Stimme. Fried Bertelmann mit dem Orchester Gerd Wilden und dem Titel Eine Nacht in Monte Carlo. Und dann eine Dame, die wir hier bei Radio 700 besonders schätzen, weil sie immer sehr zuverlässig bei unseren Sendungen mitmacht und weil sie immer dabei ist und einfach toll auf dem Boden geblieben ist, Peggy March. Und sie singt uns heute mal was Englisches, einen Titel aus ihrer Entertainment-Schatulle, wenn ich das mal so sagen darf, von Jimmy Webb, Didn't We?

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1: Jetzt spielt jemand an zwei Pianos, Ronnie Eldridge. Er hat zwei daneben gestellt und hat mit sich selbst im Duett gespielt sozusagen. Das war ja natürlich auch ein bisschen Technik. Romantic Pianos of Ronnie Eldridge, das war so das Motto. Und ich habe ihnen den Titel Just the Way You Are jetzt aufgelegt. Dann klingelt das Telefon, wir heben ab und hören deine Stimme am Telefon. Und das bringt uns Sascha Distel in seiner unvergleichlichen Art und Weise näher. Und Nummer 3 in dieser kleinen Reihe ist Dusty Springfield. Sie bringt ihren Evergreen Wishin' and Hopin'.

Ja, und das war's dann mal wieder für heute. Unser Plattenkoffer ist so gut wie leer. Zwei Titel habe ich noch für Sie. Hier kommt Ein Herz für dich, gesungen von Siv Malmkvist und Windy mit der Gruppe The Association. Ja, das war's aus der Welt des Easy Listening für heute. Ich darf mich verabschieden. Morgen Abend hören wir uns auch wieder. Musik à la carte steht an ab 19 Uhr hier bei Radio 700. Würde mich freuen, wenn Sie dabei sind. Bis dann.

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1: Ihr Christen glaubt an drei Götter und damit lästert ihr den einen wahren Gott. Diesen Vorwurf hören Christen oft aus dem Mund gläubiger Muslime. Und wenn Christen sich dann verteidigen wollen, geraten sie nicht selten in Erklärungsnot. Zugegeben, es ist schon eine recht komplizierte Angelegenheit. Ein Gott, aber gegenwärtig in drei Personen? Ist das nicht doch irgendwie viel Götterei und damit einem vernünftigen Menschen nicht zumutbar? Wirklich zufriedenstellende Erklärungsmodelle für die christliche Dreieinigkeit Gottes gibt es leider nicht. Manche stellen sie grafisch als Dreieck dar. Je eine Dreieckspitze für Gott Vater, für Gott Sohn und für Gott Heiliger Geist. Andere weisen auf die unterschiedlichen physikalischen Formen des Wassers hin, das sich neben dem flüssigen Wasser sowohl zu Eis als auch zu Wasserdampf verwandeln kann. So begegnet Gott den Menschen als Vater, als Sohn und als Heiliger Geist und bleibt doch dabei ein und derselbe. Jedoch kann und will die Dreieinigkeit Gottes gerade nicht erklärt, sondern glaubend erfahren werden. Der Prophet Jesaja ist hier das beste Beispiel. Der Heilige Geist Gottes öffnet ihm die Augen seines Herzens, so dass er Gott Vater im Tempel sitzen sehen kann, umgeben vom Lob der Engel. Später wird Jesaja durch den Heiligen Geist geleitet, die Geburt von Gottes Sohn Jesus Christus weissagen. Ein Gott in drei Gestalten, für sie und mich zum Heil erschienen. Wer das glaubend begreift, kann nur anbetend in das dreifache Heilig der Engel einstimmen. Heilig, heilig, heilig ist der Herr Zebaoth. Alle Lande sind seiner Ehre voll. Dies ist der Wochenspruch für den Sonntag Trinitatis aus dem Buch des Propheten Jesaja, Kapitel 6, Vers 3. Dies waren Gedanken für diesen Wochenspruch zum Sonntag Trinitatis, verfasst von Angelika Krieser, produziert von Petra Schmid.

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15: Am Abend und in der Nacht sind viele Wolken unterwegs und die bringen gebietsweise auch Schauer und einzelne Gewitter mit. Die Temperaturen gehen im Laufe der Nacht auf Werte um 16 Grad in Kelmis und in Würseln und auf 11 Grad in Amel und in Kall zurück. In die neue Woche starten wir mit einer Mischung aus Sonnenschein und Wolkenfeldern, gegen Abend erhöhte Schauer- und Gewitterneigung bei 20 bis 23 Grad. Der Dienstag dann ein Regentag, dichte Wolken und immer wieder zum Teil kräftige Schauer, örtlich auch Gewitter bei 19 bis 22 Grad.
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16: Ich bin Katrin Müller. Wer soll die steigenden Pflegekosten bezahlen? Darüber ist eine neue Debatte entbrannt. Aus der Union kommen Vorschläge, Vermögen und gut verdienende Kinder stärker heranzuziehen. Die Deutsche Stiftung Patientenschutz hält davon allerdings wenig.
17: Konkret geht es um die Idee, erwachsene Kinder schon bei niedrigeren Einkommen an den Pflegekosten ihrer Eltern zu beteiligen. Außerdem hatte die Union vorgeschlagen, im Pflegefall auch selbst

0: nutzte Immobilien stärker einzubeziehen. Die Stiftung Patientenschutz kritisiert das scharf und warnt vor unnötigen Ängsten bei älteren Menschen. Ihr Vorwurf, statt immer neuer Vorschläge brauche es endlich ein konkretes Reformkonzept der Bundesregierung. Denn die finanzielle Lage der Pflegeversicherung gilt seit Jahren als angespannt. Zoe Tassovali, Nachrichtenredaktion.
1: Nach Angaben des Deutschen Richterbundes fehlen in Deutschland 2000 Strafverfolger. In fast allen Bundesländern müssten 3 Ermittler die Arbeit für 4 machen. Dadurch würden sich Strafverfahren in die Länge ziehen und kleinere Fälle immer öfter vorzeitig eingestellt, sagte Verbandsgeschäftsführer Sven Rebin der Bild am Sonntag. Er fordert deshalb schnell mehr Personal für die Strafverfolgung einzustellen. In Italien gibt es künftig Geld zurück, wenn man auf einer gebührenpflichtigen Autobahn wegen einer Baustelle zu lange im Stau steht. Die neue Regelung tritt morgen in Kraft, also noch vor Beginn der Hauptreisezeit.
2: Hört sich ziemlich gut an, zumal auch Urlauber aus dem Ausland, also auch aus Deutschland, Entschädigung fordern können, und zwar digital über eine App. Aber Geld zurück gibt's nur, wenn eine Fahrt mindestens 10 Minuten länger dauert als üblich. Und ist das Wetter schuld am Stau oder auch ein Unfall? Dann gibt es gar nichts. Außerdem befürchten viele hier, dass die Autobahnbetreiber über kurz oder lang die Mautgebühren erhöhen werden. Aus Rom, Claudia Wächter.
1: Heftige Auseinandersetzungen in Frankreich haben den Champions-League-Triumph von Paris Saint-Germain überschattet. Nach einer aktualisierten Zwischenbilanz des Innenministeriums wurden landesweit rund 780 Menschen festgenommen. Zudem wurden 57 Polizisten bei den Einsätzen verletzt. Zu den Zwischenfällen kam es in rund 15 Städten.
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0: Schönen Dank erstmal, Kollegin Ina Bleier, für die ersten zwei Stunden hier am Samstagmorgen. Für die nächsten zwei Stunden. Ja, ringfrei sozusagen und auf geht's in die 486. Ausgabe am heutigen Samstag, dem 30. Mai mit der Super 20. Schön, dass Sie da sind. Jawohl. So, was haben wir heute dabei? Wir haben zwei Titel dabei, die wir zum letzten Mal hören. Fünf neue Titel und auch wieder fünf Titel, die wir vorstellen. Und ob wir eine neue Nummer 1 haben werden, das erfahren Sie später hier bei uns. Jawohl, so genau sieht's aus. Unser Coverman, der Rainer, ist auch schon mittlerweile hier am Start. Sehr schön. Und dann darf ich Ihnen sagen, heute haben wir Weltuntergangstag. Nicht? Sie kennen das ganze Jahr. Am 30. Mai ist der Weltuntergang. Den haben wir heute. Alles nicht so ernst nehmen. Dann hätten wir heute noch den Internationalen Tag der Kartoffel. Das gibt mir jetzt wieder das Stichwort, ich könnte mir ja heute wieder ein paar Pommes machen. Ne? Also von daher alles wunderbar. Und der Gieße einen Blumentag, der ist auch heute. Aber es regnet. Es wird noch weiter regnen, also von daher brauche ich die Blümchen draußen nicht zu gießen. Ja. Uns allen viel Spaß bei der Super 20 und bevor wir einsteigen in die 20 besten Titel, gibt's natürlich zuerst mal mein Kraftakt. Der Schieber wird aufgemacht. Ab sofort können Sie abstimmen und voten und das Ganze natürlich bis Mittwochnachmittag um 16 Uhr. Uns allen viel Spaß.
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0: Das ist ja schon eine richtige Partystimmung hier heute Morgen in der Super 20. Auf der 20 von der 15 gefallen, vierte Woche dabei, die Mountain Crew und die geilen Leute. Wir kommen zum ersten Neueinsteiger von insgesamt 5 in total. Und vorher darf ich Ihnen noch sagen, wer nicht mehr mit dabei ist. Automatisch nach 6 Wochen raus, Uli Bastian, ich küsse dich in New York. In der dritten Woche raus Vanessa Mai mit dem Rohdiamanten. Nach 4 Wochen raus Jay Kahn mit dem Bumerang. Ja, der ist nicht mehr aufzufinden. Nach 4 Wochen raus Peggy March. Es gibt nicht nur das, was man sieht. Und nach 3 Wochen auch raus aus der Schweiz Francine Jordi mit dem Mutmacher-Song. Ja, die sind alle raus. Dafür sind 5 neue rein und den ersten, den gibt es jetzt. Ja, ob sie vielleicht Kopfkino hat oder sie oder vielleicht unsere Hörerinnen und Hörer, ich will der Sache nicht weiter folgen. Marie Reim hat sich jedenfalls platziert. Erster Neuensteiger auf der 19.
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3: Fifty Shades of Grey.

0: Ich weiß nicht, ob das so förderlich sein sollte, wenn sie von mir Kopfkino hat. Egal wie auch immer. Jedenfalls auf der 19 war das der erste Neueinsteiger Marie Reim und Kopfkino. Ja, jetzt geht's mit Frauenpower weiter, nämlich auf der 18 neu dabei. Ella Endlich und der aktuelle Titel von der Ella Cinderella für Ella Endlich.
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Frauenpower auf der 18, neu dabei Ella Endlich und die Cinderella. Und apropos Frauenpower, ich habe gerade mal geguckt auf unsere Neuvorstellungen, ja. Alle Male Frauen, ja, da kommt ja noch so einiges auf uns zu, sehe ich da gerade. Und Olaf, der Flipper, der jetzt kommt, der findet das bestimmt Weltklasse. Allerdings findet er bestimmt nicht Weltklasse, dass er leider gefallen ist in der dritten Notierungswoche. Letzte Woche war er noch auf der 12 zu finden und diese Woche auf der 17. Olaf, der Flipper. Diese

0: Ja, und auf einmal war der Titel aus, ne? Olaf, der Flipper und der Titel Weltklasse. Die 17 leider 5 Plätze verloren. Dafür haben wir jetzt Platz Nummer 16, genau wie in der vergangenen Woche auch. Und sie bleibt so richtig felsenfest stehen auf der 16. Naja, dritte Woche für Sonja Liebing und die hat den Titel schon längst verliebt.
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Ja, ja, wenn ich dich schon längst verliebt wäre. Hätte, hätte Fahrradkette und so, ne? Ja, so sie, genau sieht's aus. Das war Sonja Liebing, schon längst verliebt, unverändert auf der 16. Ja, Platz Nummer 15, da gab's auch Bewegung. Und zwar vom 9. Platz runtergepurzelt auf die 15. In der 4. Woche dabei Olaf Berger und der aktuelle Titel Alles oder Dich. So, nehmen wir doch beides.

0: auf die 15, Olaf Berger, alles oder dich. Und wie gesagt, vom 9. Platz ist er gefallen in der 4. Woche. Und wenn Sie ihm vielleicht noch eine Chance geben, ein bisschen länger in der Super 20 zu bleiben, dann stimmen Sie doch einmal am Tag ab für ihn und auch für die anderen vielleicht unter www.radio700.eu. Dort sind Sie dann auf unserer neuen Internetseite, auf unserer neuen Startseite und da klicken Sie auf die Super 20 und dann stimmen Sie ab. Bis Mittwochnachmittag um 16 Uhr haben Sie die Möglichkeit. Gleich ist sie bei uns im Interview, nämlich Christine Stark mit Alemannia in der Sendung bei Kollege Jochen Späth in Deutsche Vita. Und jetzt hören wir sie schon mal. In der 2. Woche bleibt sie allerdings auch stehen. Nach dem Sommerhit Barcelona vom vergangenen Jahr weiß ich nicht genau, ob dieser Titel genauso stark sein könnte. Alemannia, Christine Stark auf der 14.
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Unverändert auf der 14, stehen geblieben in der zweiten Woche Christine Stark und Alemannia. So, und jetzt geht's einfach weg, so heißt der Titel jedenfalls, musikalischer Natur, und zwar mit Benny. Der steht schon in der dritten Woche in ihrer Super 20, in der 486. Ausgabe notiert, allerdings fällt er auch, nämlich vom 8. auf den 13. Platz. Und gleich auf Platz 12 haben wir noch jemanden, der runterfällt. Keine Ahnung warum. Es ist, wie es ist. Unsere Hörerinnen und Hörer haben halt so abgestimmt bis Mittwochnachmittag 16 Uhr. Jetzt auf der 13 zuerst mal Benny.

0: Ja, das kann man eindeutig zweideutig sehen, ne? Mein lieber Benny, einfach weg von der 8 auf 13 gefallen dritte Woche. Und wenn unsere Hörerinnen und Hörer nicht bis Mittwochnachmittag ein paar Stimmen da lassen, dann bist du leider auch weg aus der Super 20. Wollte man nicht, aber unsere Hörerinnen und Hörer haben halt das letzte Wort. Genauso wie diese Formation hier, die jetzt kommt. Dritte Woche sind sie notiert und die fallen runter. So ein Riesensturz von 4 auf 12. Da ging es also 8 Plätze nach unten für die Calimeros und Portofino.
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0: Ja, so ein bisschen Urlaubsmusik tut auch immer wieder gut. Portofino, die Calimeros vom 4. auf den 12. Platz. Sie, die jetzt kommt, die bleibt auch unverändert, genau wie in der Vorwoche, auf der 11 stehen in der zweiten Woche. Daniela Alfinito mit ihrem aktuellen Titel Das kannst du echt vergessen. Aber ich hoffe, sie meint jetzt nicht die Sendung, weil gleich gibt's dann den 3. Neueinsteiger von 5 in total.
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0: Unverändert auf 11, Daniela Alfinito. Und jetzt kommen wir zum dritten neuen Steiger. Zwei hatten wir ja schon, auf der 19 Marie Reim, auf der 18 Erde Endlich und jetzt wieder Frauenbauer auf der 10 neu dabei. Aus Bayern, jawohl. Und sie beschreibt den Sommer dahorm. Hier ist Musik von Tammy.
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0: Dann soll es den neuen Schlager Tammy und den Sommer daheim. Und jetzt haben wir den vierten von fünfen in total. Vierter Neueinsteiger von 0 auf 9. Und da geht's um Monzano Miracolo. Sempre tu auf der 9.
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0: Der vierte Neue auf der neuen in der ersten Woche dabei, Monsanto Miracolo Sempre Tu. Jetzt gibt es noch vor unserem Serviceblock flott die Gruppe Herz 2, die Schlageragenten mit ihrer Marie in der zweiten Woche von 7 auf 8 einen Platz gefallen. Und danach Serviceblock und wie gesagt, in der zweiten Stunde fangen wir direkt an mit dem höchsten Neueinsteiger, nämlich mit dem fünften Bernhard Brink. Und da geht es um Kai Pirinha 2026. Also ich würde sagen, kleines Päuschen, bis gleich.
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11: Am Abend und in der Nacht sind viele Wolken unterwegs und die bringen gebietsweise auch Schauer und einzelne Gewitter mit. Die Temperaturen gehen im Laufe der Nacht auf Werte um 16 Grad in Kelmis und in Würseln und auf 11 Grad in Amel und in Kalt zurück. In die neue Woche starten wir mit einer Mischung aus Sonnenschein und Wolkenfeldern, gegen Abend erhöhte Schauer- und Gewitterneigung bei 20 bis 23 Grad. Der Dienstag dann ein Regentag, dichte Wolken und immer wieder zum Teil kräftige Schauer, örtlich auch Gewitter bei 19 bis 22 Grad.
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12: Ich bin Katrin Müller. Die Deutsche Stiftung Patientenschutz hat Vorschläge aus der Unionsfraktion zur finanziellen Stabilisierung der Pflegeversicherung scharf kritisiert. Der Vorsitzende Eugen Brüsch warf Fraktionsvize Albert Stegemann vor, mit täglich neuen absurden Vorschlägen davon ablenken zu wollen, dass Gesundheitsministerin Nina Wagen noch immer keine Pläne für eine Pflegereform vorgelegt hat. Stegemann hatte vorgeschlagen, erwachsene Kinder künftig früher an den Kosten für die Pflege ihrer Eltern zu beteiligen und zur Finanzierung der Pflege auch Wohneigentum von Pflegebedürftigen heranzuziehen. Nach der Ausweitung der israelischen Militäreinsätze im Libanon hat Frankreich eine Dringlichkeitssitzung des UN-Sicherheitsrats gefordert. Nichts könne die Fortsetzung der Operationen und eine immer tiefere Besetzung libanesischen Territoriums rechtfertigen, sagte Außenminister Barrot im TV. Die israelische Armee hatte zuvor ihre Angriffe im Südlibanon ausgeweitet und dabei nach eigenen Angaben eine wichtige Kreuzritterfestung eingenommen.
13: Es ist das erste Mal seit 26 Jahren, dass israelische Soldaten die Festung erreichen. Israels Militär war im Jahr 2000 nach einer rund 20 Jahre langen Besatzungszeit aus dem Gebiet abgezogen. Die Einnahme der hochgelegenen Festung aus dem 12. Jahrhundert verschafft Israels Armee nun viele Vorteile. So kann sie etwa Bewegungen der Hisbollah erkennen und unterbinden. Im Libanon fürchten viele Menschen derweil, dass Israel den Süden des Landes erneut dauerhaft besetzen könnte. Aus Tel Aviv, Cindy Richau.
12: Die SPD-Fraktion hält an den BAföG-Reformplänen fest und ärgert sich über anderslautende Aussagen von Bundesforschungsministerin Dorothee Bär. Deren Äußerungen seien schlicht falsch und nicht zutreffend, sagte Vize-Fraktionschefin Wiebke Ester. Bär hatte in einem Interview bei den Funke-Zeitungen nicht mehr mit der Reform gerechnet.
14: Forschungsministerin Bär hatte im Zeitungsinterview gesagt, sie habe gehört, dass die Regierungsfraktion

0: die BAföG-Reform nicht mehr unterstützen würden. Ganz anders als die CSU-Politikerin klingt nun aber der Ton aus der SPD-Fraktion. Die Koalitionsfraktionen hätten sich gemeinsam auf eine BAföG-Reform verständigt, auf Basis des Koalitionsvertrags. Die Verwunderung über das Vorgehen der Ministerin ist groß. Ursula Winkler, Nachrichtenredaktion.
1: Heftige Auseinandersetzungen in Frankreich haben den Champions-League-Triumph von Paris Saint-Germain überschattet. Nach einer aktualisierten Zwischenbilanz des Innenministeriums wurden landesweit rund 780 Menschen festgenommen. Außerdem wurden 57 Polizisten bei den Einsätzen verletzt. Zu Zwischenfällen kam es in rund 15 Städten.
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0: Vivarata gerade in der Textzeile: mit 7 Katern ist er aufgewacht, also für jeden Tag einen, für Montag einen Kater, Dienstag, Mittwoch, das volle Programm, ja. Kai Pirinha und Bernhard Frink, der Auftakt in der zweiten Stunde der 486. Ausgabe ihrer Super 20 mit Eifelbärchen Hagiainen, und das war der Shootingstar, der höchste Neueinsteiger auf der 7. Schön, dass Sie auch dabei sind. Wir haben die restlichen 6 Titel noch, ob es eine neue Nummer 1 gibt, das erfahren Sie auch später bei uns. Wir haben noch 2 Titel dabei, die wir zum letzten Mal hören, weil sie automatisch in die Jahresendauswertung gehen. Und wir haben gegen 22:30 noch 5 Powerfrauen in den Neuvorstellungen, die es ebenfalls schaffen wollen, Einzug zu halten in die Super 20. Wie dem auch sei, volles Programm, und wir starten durch mit Platz Nummer 6 von der 2. 4 Plätze gefallen, 5. und damit vorletzte Woche dabei, Via Romantica, Oliver Heitz.
1: Da sollte jetzt ein Jingle kommen.
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3: Also. Platz 6.

0: Die Via Romantica von Oliver Heidt. Vier Plätze gefallen in der fünften und damit vorletzten Woche. Und jetzt kommen wir quasi zum Aufsteiger der Woche in der 486. Ausgabe. Jawohl, in der vierten Woche hat sie einen rasanten Sprung gemacht, nämlich von letzter Woche 13 auf diese Woche Platz Nummer 5. Vierte Woche für Maite Kelly. Und jetzt darf wieder geküsst werden. Ein Kuss in Paris. Und der andere, die gibt dann später.
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0: Der musikalische Kuss in Paris. Malte Kelly auf der 5 von der 13 in der vierten Woche dabei. Zwei Titel hatte ich Ihnen ja schon gesagt, die werden wir zum letzten Male in der Super 20 hören und einen davon kommt jetzt, nämlich von 6 auf 4. Nochmal zwei Plätze konnte er gut machen in der sechsten Woche. Jawohl, hier geht's um Bruno Ferrara und die 1000 Nächte.
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zum letzten Mal dabei auf der 4, Bruno Ferrara, 1000 Nächte. Und auch Sie, die jetzt kommen, die sind auch zum letzten Mal dabei und rutschen automatisch in die Jahresendauswertung hinein. 3 bleibt 3. Simone und Charlie Brunner, alles aus einem Guss. Und danach werden wir dann ja ein bisschen Nervenkitzel haben. Haben wir eine neue Nummer 1 oder haben wir keine neue Nummer 1? Das erfahren wir gleich in ungefähr 4 Minuten.

0: Zum letzten Mal auf der 3. Simone und Charlie Brunner aus einem Guss. Und jetzt wird's interessant. Haben wir eine neue Nummer 1 oder nicht? Sind es noch weiterhin Sunrise mit ihrer Lorraine oder ist es Graziano mit Neue Liebe, Neues Glück? Wer ist die 2 und wer ist Platz Nummer 1? Hier das Ergebnis, die Auflösung. Auf der 2 finden wir jetzt
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0: entthront sozusagen. In der fünften Woche dabei, Sunrise mit Lorraine vom ersten, in der Vorwoche auf Platz Nummer 2 in dieser Woche. Somit haben wir in der 486. Ausgabe ihrer Super 20 eine neue Nummer 1 und die kommt vom fünften Platz in der zweiten Woche. Graziano, neue Liebe, neues Glück. Gratulation.
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0: Unser neuer Spitzenreiter in der 486. Ausgabe Ihrer Super 20, Graziano. Neue Liebe, neues Glück. So, 5 Titel haben wir jetzt noch. Frauenpower ist angesagt. Jawohl, alle 5 von Frauen gesungen, die es ebenfalls schaffen wollen, in die Super 20 einzuziehen. Und da fangen wir mal an mit Platz Nummer 1 oder mit Neuvorstellung Nummer 1, besser gesagt. Selina Mars geht an den Start mit ihrer aktuellen Single Gefühle total.
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0: Unsere erste Neuvorstellung, Selina Mars, Gefühle total. Und alle Neuvorstellungen hören Sie nochmal charmant, wie immer präsentiert im Treffpunkt am kommenden Mittwoch um 15.30 Uhr mit Kollege Jochen Späth. Der wird sich bestimmt auch wohlfühlen, wenn er da 5 Frauenstimmen hat in Neuvorstellungen. Ja, da gehe ich mal von aus. So, jetzt freue ich mich auf Neuvorstellung Nummer 2. Gabriella Massa mit einem alten Titel aus den 80ern. Um Dolce Vita ging es da bei Ryan Paris und das hat sie in Deutsch vertont. Und das ist die aktuelle Single. Gabriella Massa, Neuvorstellung Nummer 2, Dolce Vita.
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0: Dolce Vita, die aktuelle deutsche Version von Gabriella Massa, Neuvorstellung Nummer 2. Und wenn ich auf die Uhr schaue, muss ich sagen, wow, wir liegen heute ganz, ganz gut in der Zeit. Jawohl. So, und weil man dazu macht, dann macht man dazu, dann tut man dazu. Und das ist auch unsere Neuvorstellung Nummer 3. Das tut man so. Der aktuelle Titel von Monika Martin.
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0: Ja, wenn es so ist, dann ist es so und dann tut man das so. Nicht anders, ne? Ja, Monika Martin, das tut man so. Neuvorstellung Nummer 3. Zwei Neuvorstellungen haben wir noch, die gehen jetzt ins Rennen. Und zwar mit Neuvorstellung Nummer 4, der aktuelle Titel von Nicole. Sie will mehr. Oder der Titel heißt besser gesagt, ich will mehr. Ja, mehr, mehr, immer mehr, immer mehr, immer bigger.
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0: Unsere vierte Neuvorstellung, Nicole und ich will mehr. Also nicht mehr wie Wasser, sondern M-E-H-R, sie will mehr. Von allem will sie mehr. Ja, genau, so sieht's aus. So, da hätten wir noch eine Neuvorstellung, und zwar Neuvorstellung Nummer 5 bei uns im Angebot. Der aktuelle Titel von Susan Ebrahimi. Sommer, du und Schokolade. Ja, das hört sich nach einem Sommerhit an. Mal schauen, ob's einer wird. Den werden wir jetzt noch hören. Ja, und dann sind wir schon durch mit der Super 20, mit der 486. Ausgabe. Allen, die sich an dieser Sendung beteiligt haben, recht herzlichen Dank. Besonders danke an Kollege Rainer Hartmann, unseren Coverman, der das Ganze bildlich hier mit verfolgt hat und mit ins Netz gestellt hat. Ihnen noch viel Spaß beim weiteren Programm von Radio 700. Und ich bin dann wieder für Sie da, wenn Sie mögen. Sonntagvormittag, also quasi morgen, am 31. Mai zwischen 10 und 13 Uhr mit Ihren Grüßen und Ihren Wünschen in Gefragt gespielt. Wie gesagt, allen einen schönen Tag. Machen Sie das Beste draus, egal bei was für einem Wetter auch immer. Und wir hören uns. In diesem Sinne, tschüss zusammen.
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5: Am Abend und in der Nacht sind viele Wolken unterwegs und die bringen gebietsweise auch Schauer und einzelne Gewitter mit. Die Temperaturen gehen im Laufe der Nacht auf Werte um 16 Grad in Kelmis und in Würseln und auf 11 Grad in Amel und in Kall zurück. In die neue Woche starten wir mit einer Mischung aus Sonnenschein und Wolkenfeldern, gegen Abend erhöhte Schauer- und Gewitterneigung bei 20 bis 23 Grad. Der Dienstag dann ein Regentag, dichte Wolken und immer wieder zum Teil kräftige Schauer, örtlich auch Gewitter bei 19 bis 22 Grad.
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6: Ich bin Katrin Müller. Hamburg scheidet aus dem Rennen um die deutsche Kandidatur für die Olympischen und Paralympischen Spiele aus, noch bevor es richtig angefangen hat. Die Initiatoren einer Bewerbung scheiterten wie 2015 mit ihrem Referendum. Schon vor Ende der Auszählung der Stimmen stand die Mehrheit gegen die Pläne fest, das globale Sportfest 2036, 2040 und 2044 an Alster und Elbe zu holen. Hamburg ist nun nicht mehr im nationalen Wettstreit mit München, der Rhein-Ruhr-Region mit Köln als Zentrum und Berlin. Der Deutsche Olympische Sportbund entscheidet dann am 26. September. Wer soll die steigenden Pflegekosten bezahlen? Darüber ist eine neue Debatte entbrannt. Aus der Union kommen Vorschläge, Vermögen und gut verdienende Kinder stärker heranzuziehen. Die Deutsche Stiftung Patientenschutz hält davon allerdings wenig.
7: Konkret geht es um die Idee, erwachsene Kinder schon bei niedrigeren Einkommen an den Pflegekosten ihrer Eltern zu beteiligen. Außerdem hatte die Union vorgeschlagen, im Pflegefall auch selbstgenutzte Immobilien stärker einzubeziehen. Die Stiftung Patientenschutz kritisiert das scharf und warnt vor unnötigen Ängsten bei älteren Menschen. Ihr Vorwurf: statt immer neuer Vorschläge brauche es endlich ein konkretes Reformkonzept der Bundesregierung. Denn die finanzielle Lage der Pflegeversicherung gilt seit Jahren als angespannt. Zoe Tassovali, Nachrichtenredaktion.
6: In Italien gibt es künftig Geld zurück, wenn man auf einer gebührenpflichtigen Autobahn wegen einer Baustelle zu lange im Stau steht. Die neue Regelung tritt morgen in Kraft, also noch vor Beginn der Hauptreisezeit.
8: Hört sich ziemlich gut an, zumal auch Urlauber aus dem Ausland, also auch aus Deutschland, Entschädigung fordern können, und zwar digital über eine App. Aber Geld zurück gibt's nur, wenn eine Fahrt mindestens 10 Minuten länger dauert als üblich. Und ist das Wetter schuld am Stau oder auch ein Unfall? Dann gibt es gar nichts. Außerdem befürchten viele hier, dass die Autobahnbetreiber über kurz oder lang die Mautgebühren erhöhen werden. Aus Rom, Claudia Wächter.
6: Zum Sport. Die Handballer der MT Melsungen haben den größten Erfolg der Vereinsgeschichte gefeiert und die European League gewonnen. Vor 12.200 Zuschauern in Hamburg bezwangen die Nordhessen im Finale den THW Kiel mit 24:23. Damit erhielten sie sich die Chance auf einen Platz in der Champions League.
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1: Zunächst ein Wort aus der Bibel. Wenn ein Baum nach Süden oder nach Norden fällt, an der Stelle, wo der Baum fällt, da muss er liegen bleiben. Prediger 11, Vers 3. Manche behaupten, mit dem Tod ist alles aus. Die Bibel sagt jedoch, dass es nicht so ist. Unser Leben ist ein Fortsetzungsroman. Und die Zeit in dieser Welt ist nur das erste Kapitel. Ob es ein langes oder kurzes Kapitel ist, es ist nicht das Ende. Es geht weiter. Und doch, mit dem Tod ist vieles aus. Im Jahre 79 nach Christus zerstörte ein Ausbruch des Vulkans Vesuv die süditalienische Stadt Pompeji. Viele ihrer Bewohner wurden von giftigen Gasen überwältigt und mit Asche verschüttet. Mit der Zeit wurde die Asche hart und die Körper der Opfer zerfielen. Durch Ausgießen der Hohlräume mit Beton erhielten Archäologen die genauen Formen der Menschen im Augenblick des Todes. Ähnlich wird es sein, wenn wir sterben. Der Tod wird uns in dem Zustand einfrieren, in dem er uns überrascht. Er ist das Ende aller Veränderungen, Möglichkeiten, aller Entscheidungen. Das gilt auch für unsere Beziehung zu Jesus Christus, dem Sohn Gottes. In der Geschichte von Lazarus und dem reichen Mann im Lukas-Evangelium Kapitel 16 macht der Herr Jesus deutlich, dass es nach dem Tod zwei Bestimmungsorte gibt. Einen Ort des Trostes und einen Ort der Qual. An welchem dieser Orte wir die Ewigkeit zubringen werden, können wir nur in diesem Leben entscheiden. Jemand hat einmal gesagt, sobald wir durch das Tor des Todes gegangen sind, können wir nicht einfach unsere Koffer nehmen und den Ort verlassen, weil uns die Unterbringung nicht gefällt. Jesus Christus ist der Weg zu Gott. Wer den Sohn hat, hat das Leben. Wer den Sohn Gottes nicht hat, hat das Leben nicht. So lesen wir es im 1. Johannesbrief, Kapitel 5, Vers 12. Heute ist die Zeit, sich für ihn zu entscheiden. Haben Sie schon alles geregelt? Und vergessen Sie nicht, uns gehört nur dieser Augenblick.
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1: Am Abend und in der Nacht sind viele Wolken unterwegs und die bringen gebietsweise auch Schauer und einzelne Gewitter mit. Die Temperaturen gehen im Laufe der Nacht auf Werte um 16 Grad in Kelmis und in Würseln und auf 11 Grad in Amel und in Kalt zurück. In die neue Woche starten wir mit einer Mischung aus Sonnenschein und Wolkenfeldern, gegen Abend erhöhte Schauer- und Gewitterneigung bei 20 bis 23 Grad. Der Dienstag dann ein Regentag, dichte Wolken und immer wieder zum Teil kräftige Schauer, örtlich auch Gewitter bei 19 bis 22 Grad.
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2: Ich bin Diana Kramer. Nach den Spekulationen über einen möglichen Kanzlerwechsel bekommt Bundeskanzler Friedrich Merz Rückendeckung aus den eigenen Reihen. Vor einem Treffen mit CDU-Politikern in NRW stellten sich mehrere Spitzenpolitiker demonstrativ hinter Merz.
3: Besonders klare Worte kommen aus Schleswig-Holstein. Ministerpräsident Günther hält die Debatte über einen möglichen Kanzlertausch für absurd und sagt, statt über Personen zu reden, sollte sich die Koalition lieber um ihre Reformen kümmern. Auch NRW-Regierungschef Wüst, der ja in der Debatte als möglicher Nachfolger von Merz gehandelt wird, macht bei den Spekulationen nicht mit. Zusammen mit Unionsfraktionschef Spahn und weiteren CDU-Politikern stärkt er Merz demonstrativ den Rücken. Zoe Tassovali, Redaktion.
2: Heftige Unwetter haben in mehreren Teilen Deutschlands zu Rettungseinsätzen geführt. In Bruchsal, nördlich von Karlsruhe, kamen zwei Menschen ums Leben. Das Auto war wegen Aquaplanings in den Gegenverkehr geraten und mit einem anderen Fahrzeug zusammengestoßen. Beide Insassen starben. In Bayern und NRW liefen vielerorts Keller voll, Bäume stürzten auf Straßen. In Osnabrück schlug ein Blitz in eine Kirche ein, in der gerade eine Taufe stattfand. Verletzt wurde niemand. Die SPD-Fraktion ist verärgert über die Aussagen von Forschungsministerin Dorothee Bär zum möglichen Aus der BAföG-Reform. Bär hatte den Funke-Zeitungen gesagt, dass sie nicht mehr mit der Reform rechne. Aus der SPD-Fraktion heißt es, das sei schlicht falsch.
4: Forschungsministerin Bär hatte im Zeitungsinterview gesagt, sie habe gehört, dass die Regierungsfraktionen die BAföG-Reform nicht mehr unterstützen würden. Ganz anders als die CSU-Politikerin klingt nun aber der Ton aus der SPD-Fraktion. Die Koalitionsfraktionen hätten sich gemeinsam auf eine BAföG-Reform verständigt auf Basis des Koalitionsvertrags. Die Verwunderung über das Vorgehen der Ministerin ist groß. Den Plänen nach soll in einem ersten Schritt ab dem Wintersemester die im BAföG enthaltene Wohnkostenpauschale für Studierende um 60 Euro monatlich angehoben werden. Ursula Winkler, Nachrichtenredaktion.
2: Hamburg scheidet aus dem Rennen um eine deutsche Kandidatur für Olympische Spiele aus, noch bevor es richtig angefangen hat. Die Initiatoren einer Bewerbung sind schon wie 2015 mit ihrem Referendum gescheitert. Die Hansestadt ist somit nicht mehr im nationalen Wettstreit mit München, der Rhein-Ruhr-Region und Berlin. Die Entscheidung fällt im September.
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1: Heute Nacht ist es verbreitet unbeständig mit vielen Wolken und gelegentlichen Schauern. Die Luft kühlt ab auf Werte um 16 Grad in Lonzen und in Alsdorf und auf 11 Grad in Dahlem und in Burgreuland. Sonnenaufgang am Montag um 5.13 Uhr. Mit Sonnenschein geht es dann auch durch den Tag. Allerdings ziehen immer mehr Wolken auf und die bringen gegen Abend wieder Regen und Gewitter mit bei 22 bis 25 Grad. Im Radio 700 Wettertrend. Am Dienstag ein Regentag, viele Wolken, kaum Sonne, immer wieder Schauer und Gewitter bei 19 bis 22 Grad. Unbeständig mit viel Regen auch am Mittwoch. Zwischendurch kurze Sonnenmomente mit 18 bis 21 Grad.
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2: Ich bin Diana Kramer. Nach den Spekulationen über einen möglichen Kanzlerwechsel bekommt Bundeskanzler Friedrich Merz Rückendeckung aus den eigenen Reihen. Vor einem Treffen mit CDU-Politikern in Nordrhein-Westfalen am Montag stellen sich mehrere Spitzenpolitiker demonstrativ hinter ihn. Unter anderem CDU-Generalsekretär Carsten Linnemann. Er sprach in der ZDF-Sendung Berlin direkt von einer Scheindebatte.
3: Ich war 3 Tage in meinem Wahlkreis unterwegs, habe 15 bis 20 Gespräche geführt. Nicht eine Person hat mich darauf angesprochen, sondern die Menschen interessiert, wie wir die Energiekosten runterbekommen, wie wir die Steuern runterbekommen, wie wir die Bürokratie runterbekommen. Das sind die Themen, dass wir mehr Netto von Brutto haben. Und das müssen wir umsetzen. Und diese Scheindebatten, die werden in Berlin-Mitte geführt.
2: CDU-Generalsekretär Carsten Linnemann. Die Arbeitgeber in Deutschland lehnen eine geplante verpflichtende Teilnahme von Arbeitnehmern an Reserveübungen der Bundeswehr ab. Die doppelte Freiwilligkeit habe sich als tragfähiges Modell bewährt, um die Interessen von Bundeswehr und Wirtschaft in Einklang zu bringen, sagte Arbeitgeberpräsident Rainer Dürger der Frankfurter Allgemeinen. Daran sollte festgehalten werden. Bisher setzt die Teilnahme an Reserveübungen nicht nur das Einverständnis der ehemaligen Soldaten voraus, auch der Arbeitgeber muss einer Freistellung zustimmen. Verteidigungsminister Pistorius will daraus eine Pflicht machen. Israel rückt immer weiter in den Libanon vor. Während die libanesische Hisbollah-Miliz Israel erneut beschoss, nahm die israelische Armee im Südlibanon die strategisch wichtige Festung Beaufort ein.
4: Es ist das erste Mal seit 26 Jahren, dass israelische Soldaten die Festung erreichen. Israels Militär war im Jahr 2000 nach einer rund 20 Jahre langen Besatzungszeit aus dem Gebiet abgezogen. Die Einnahme der hochgelegenen Festung aus dem 12. Jahrhundert verschafft Israels Armee nun viele Vorteile. So kann sie etwa Bewegungen der Hisbollah erkennen und unterbinden. Im Libanon fürchten viele Menschen derweil, dass Israel den Süden des Landes erneut dauerhaft besetzen könnte. Aus Tel Aviv, Cindy Richau.
2: Zum Fußball. Gut 2 Wochen vor dem WM-Auftakt gegen Curaçao hat die deutsche Nationalmannschaft das Testspiel gegen Finnland klar gewonnen. 4:0 stand es am Ende in Mainz. Die Tore erzielten Undav, Wirtz und Musiala. Am Dienstag fliegt die Nationalmannschaft nach Chicago, wo am kommenden Samstag die Turniergeneralprobe gegen die USA stattfindet.
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1: Heute Nacht ist es verbreitet unbeständig mit vielen Wolken und gelegentlichen Schauern. Die Luft kühlt ab auf Werte um 16 Grad in Lonzen und in Alsdorf und auf 11 Grad in Dahlem und in Burgreuland. Sonnenaufgang am Montag um 5.13 Uhr. Mit Sonnenschein geht es dann auch durch den Tag. Allerdings ziehen immer mehr Wolken auf und die bringen gegen Abend wieder Regen und Gewitter mit bei 22 bis 25 Grad. Im Radio 700 Wettertrend am Dienstag ein Regentag, viele Wolken, kaum Sonne, immer wieder Schauer und Gewitter bei 19 bis 22 Grad. Unbeständig mit viel Regen auch am Mittwoch. Zwischendurch kurze Sonnenmomente mit 18 bis 21 Grad.
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2: Ich bin Diana Kramer. Das macht schon mal Lust auf die WM. Zwei Wochen vor dem Turnierauftakt hat die deutsche Fußballnationalmannschaft das vorletzte Testspiel deutlich gewonnen. In Mainz setzte sich die Mannschaft von Bundestrainer Julian Nagelsmann mit 4:0 gegen Finnland durch.
3: Die deutsche Mannschaft macht alles dafür, dass die WM-Euphorie steigt im Land. Viel Spielfreude, viel Dominanz und am Ende viele Tore. Auch wenn das erste erst nach etwas mehr als einer halben Stunde fällt. Durch den überragenden Dennis Undav. Mit zwei Toren und einer Vorlage macht er hier in Mainz definitiv Werbung für die WM-Startelf. Genauso wie der 18-jährige Lennart Karl. Allerdings auch gegen harmlose Finnen. Mit dem 4:0 im Gepäck geht es am Dienstag in die USA. Dann startet offiziell die WM-Mission. Aus Mainz, Thomas Bremser.
2: Schleswig-Holsteins Ministerpräsident Daniel Günther fordert die schwarz-rote Koalition auf, an einem Strang zu ziehen. Alle seien klug beraten, den Weg von Reformen mitzugehen. Da dürfe keiner auf den anderen zeigen, alle seien in der Verantwortung, sagte er im ARD-Bericht aus Berlin. Die Regierung müsse jetzt liefern und der Bevölkerung zeigen, dass sie die Dinge in den Griff bekommt. Günther stellte sich auch klar hinter Bundeskanzler Friedrich Merz und verneinte vehement, dass dieser ein Autoritätsproblem habe. Hamburg scheidet aus dem Rennen um die deutsche Kandidatur für die Olympischen Spiele aus, noch bevor es richtig angefangen hat. Die Initiatoren einer Bewerbung sind schon wie 2015 mit ihrem Referendum gescheitert.
4: Das Rennen galt lange als offen, nun ist das Ergebnis da und es ist überraschend deutlich. Die Hamburgerinnen und Hamburger haben sich beim Referendum gegen eine Olympiabewerbung ausgesprochen. Wie der Landeswahlleiter mitteilte, stimmte eine Mehrheit von 54,9% gegen die Bewerbung. Damit scheidet Hamburg aus dem Rennen um die deutsche Kandidatur für die Olympischen Spiele aus. Der Deutsche Olympische Sportbund entscheidet Ende September über das weitere Vorgehen. Katrin Luxemburger, Hamburg.
2: Erneut sind schwere Unwetter über Teile Deutschlands gezogen. In Baden-Württemberg kamen zwei Menschen ums Leben. Ihr Auto war wegen Aquaplanings in den Gegenverkehr geraten und mit einem anderen Fahrzeug zusammengestoßen. Beide Insassen starben. In Bayern und NRW liefen vielerorts Keller voll, Bäume stürzten auf Straßen. In Osnabrück schlug ein Blitz in eine Kirche ein, in der gerade eine Taufe stattfand. Verletzt wurde niemand.
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1: Heute Nacht ist es verbreitet unbeständig mit vielen Wolken und gelegentlichen Schauern. Die Luft kühlt ab auf Werte um 16 Grad in Lonzen und in Alsdorf und auf 11 Grad in Dahlem und in Burg.

0: neuen Woche startet auch ein neuer Monat. Und auch im Juni treten Änderungen in Kraft, die viele Verbraucher direkt betreffen. Zum Beispiel gibt es mehr Rechte beim Online-Shopping und es ist der letzte Monat mit günstigerem Sprit.
1: Schnell geklickt und dann doch auch schnell bereut. Ab dem 19. Juni müssen Online-Händler gut sichtbar einen Widerrufsbutton auf der Seite anbieten und auch in der App. Und wer Solarstrom übers Dach gewinnt, kann diesen ab heute auch an Nachbarn verkaufen. Energy Sharing nennt sich das. Notwendig ist, dass beide Nachbarn dann auch einen Vertrag schließen. Einfach nur das Kabel rüberreichen ist nicht. Und mit Ende des Monats ist dann, Stand jetzt, auch der Tankrabatt-Geschichte. Lea Matschulat, Redaktion.
0: Nach den Spekulationen über einen möglichen Kanzlerwechsel bekommt Bundeskanzler Friedrich Merz Rückendeckung aus den eigenen Reihen. Vor einem Treffen mit CDU-Politikern in Nordrhein-Westfalen heute stellten sich mehrere Spitzenpolitiker demonstrativ hinter den Kanzler, darunter Schleswig-Holsteins Ministerpräsident Daniel Günther und auch NRW-Ministerpräsident Henrik Wüst, der in der Debatte schon als Nachrücker für Merz genannt wurde. Die Arbeitgeber in Deutschland lehnen eine geplante verpflichtende Teilnahme von Arbeitnehmern an Reserveübungen der Bundeswehr ab. Die doppelte Freiwilligkeit habe sich als tragfähiges Modell bewährt, um die Interessen von Bundeswehr und Wirtschaft in Einklang zu bringen, sagte Arbeitgeberpräsident Rainer Dulger der Frankfurter Allgemeinen. Daran sollte man festhalten. Bisher setzt die Teilnahme an Reserveübungen nicht nur das Einverständnis der Reservisten voraus, auch der Arbeitgeber muss einer Freistellung zustimmen. Verteidigungsminister Boris Pistorius will daraus eine Pflicht machen. Zum Fußball. Gut zwei Wochen vor dem WM-Auftakt gegen Curaçao hat die deutsche Nationalmannschaft das Testspiel gegen Finnland gewonnen. 4:0 stand es am Ende in Mainz. Die Tore erzielten zweimal Undav, Wirtz und Musiala. Der sagte zum Spiel danach im ZDF:
2: Wir hatten jetzt nicht viele Trainingseinheiten, aber was wir auf den Platz bringen wollten, haben wir gebracht. Und es hat hoffentlich für jeden Spaß gemacht, für mich schon.
0: Nationalspieler Jamal Musiala. Am Dienstag fliegt die Nationalmannschaft nach Chicago, wo am kommenden Samstag die Turniergeneralprobe gegen die USA stattfindet.
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1: Heute Nacht ist es verbreitet unbeständig mit vielen Wolken und gelegentlichen Schauern. Die Luft kühlt ab auf Werte um 16 Grad in Lonzen und in Alsdorf und auf 11 Grad in Dahlem und in Burgreuland. Sonnenaufgang am Montag um 5.13 Uhr. Mit Sonnenschein geht es dann auch durch den Tag. Allerdings ziehen immer mehr Wolken auf und die bringen gegen Abend wieder Regen und Gewitter mit bei 22 bis 25 Grad. Im Radio 700 Wettertrend. Am Dienstag ein Regentag, viele Wolken, kaum Sonne, immer wieder Schauer und Gewitter bei 19 bis 22 Grad. Unbeständig mit viel Regen auch am Mittwoch. Zwischendurch kurze Sonnenmomente mit 18 bis 21 Grad.
0: Es ist 5 vor 2. 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
2: Ich bin Diana Kramer. Würde die Union mit einem anderen Kanzler besser dastehen? Eher nicht, sagen die meisten Deutschen. In einer Forsa-Umfrage für Stern und RTL glauben 53%, dass CDU und CSU mit einem anderen Kanzler nicht erfolgreicher wären als mit Friedrich Merz. 41% sehen das anders.
3: Für die Union sind die Zahlen trotzdem kein Freifahrtschein, denn selbst unter den eigenen Anhängern glaubt ein größerer Teil, dass die Partei mit einer anderen Person

0: Anlass zu großer Sorge, teilte Wadephul am Rande eines Besuchs bei den Vereinten Nationen in New York mit. Israel müsse bei seinem Vorgehen gegen die Hisbollah Zivilisten und zivile Infrastruktur schützen. Israel war zuletzt immer weiter in den Libanon vorgerückt und hatte eine strategisch wichtige Festung eingenommen. Die Hamburger haben Nein gesagt zu Olympischen Spielen in ihrer Stadt. Wie schon 2015 sind die Initiatoren einer Bewerbung mit ihrem Referendum gescheitert. Damit scheidet Hamburg aus dem Rennen um die deutsche Kandidatur für die Olympischen und Paralympischen Spiele 2036, 2040 und 2044 aus. Im nationalen Wettstreit vertreten sind noch München, die Rhein-Ruhr-Region und Berlin. Zum Fußball. Die deutsche Nationalmannschaft hat ihr vorletztes Testspiel vor der WM deutlich gewonnen. Gegen Finnland stand es in Mainz am Ende 4:0. Bundestrainer Julian Nagelsmann war im ZDF zufrieden mit der Leistung.
1: Die ersten 15 Minuten waren sehr gut, dann so ein bisschen die Geduld verloren, weil die Jungs unbedingt was zeigen wollen. Das ist ja auch gut. Das mache ich auch gar nicht zum Vorwurf. Das Ergebnis ist gut, wir haben kein Gegentor gekriegt und so können wir weitermachen.
0: Am Dienstag fliegt die Mannschaft nach Chicago, wo am kommenden Samstag die Turniergeneralprobe gegen die USA stattfindet. Das erste WM-Spiel der DFB 11 ist dann am 14. Juni gegen Curaçao.
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